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1: Ach gut, gerade nicht. Aber besser.
0: Ha, es ist doch gut, wenn's dir besser geht.
1: Ha, besser wär's, wenn's mir gut ging. Du sag einmal, was ist denn der Unterschied?
0: Der Unterschied zwischen was denn?
1: Ha, das will ich ja gerade von dir wissen.
0: Sag mal, rauchst du?
1: Aber nein.
0: Schade.
1: Ja, warum denn schade?
0: Weil es dir gut tun hätte, wenn es aufgeben hättest.
1: Bist du da?
0: Neues Pferdli scheint nicht daheim.
1: Aber ich habe dich doch gerade am Fenster gesehen.
0: Wir schlachen, wie die auch gerade auf der Straße. So gut.
1: Ja, ja.
0: Du, wie war denn dein Urlaub in Venedig?
1: Hat so gut. Die Venediger, weißt, die singen den ganzen Tag. Obwohl ihre Straßen dauernd überschwemmt waren. Du sag einmal, wie schreibt man Saxophon?
0: Gar nicht, das blast man. Was liest denn da gerade?
1: Ich lese gerade das Kapital von Karl May.
0: Ach, du Hurzimpel, das Kapital ist doch von Karl Marx.
1: Ach drum, ich habe mich schon gewundert, weil gar keine Indianer drin vorkommen.
0: Wo hast denn die Beine her?
1: Aber mir sind ein paar Tomaten an den Kopf geflogen.
0: Von Tomaten kriegst du keine Beile, du Simpel.
1: Aber ich, die waren nur in der Dose. Oh, ich gang ins Bett. Müde bin ich. Känguru.
0: Ach, du Granatenbachel, das heißt doch, müde bin ich. Geh zur Ruhe.
1: Ja, was ist denn noch ein Geh zur Ruhe?

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Nächste Gutzle hat einen starken persönlichen Bezug. Und zwar gehe ich seit vielen Jahren, ich gebe zu, in großer Abstand zum Friseur. Und zwar gehe ich in Bernhausen zu Haart. Haart ist ein Salon in Bernhausen in der Fußgängerzone und der Chef ist der Luca. Und ich gehe seit Jahren immer zum Luca. Habe wieder mal einen Termin gehabt, morgens um 8 Uhr als erster Patient oder Kunde, wie sagt man da? Aber als ich einen Termin gehabt, morgens um 8 Uhr komme dahin und dann wurde mir eröffnet, es tut Ihnen leid, der Luca hat absagen müssen, er hat angerufen, er sei schwer krank, totale Erkältung, er konnte nicht früher Bescheid geben, deswegen haben sie jetzt niemanden, der mir die Haare schneiden kann. Jetzt habe ich gesagt, ja gut, müsste jemand anders mir halt geben. Nein, sie hätten niemand, sie hätten nur eine kubanische Aushilfe und die kann nicht recht Deutsch und schneiden kann sie auch nicht. Aber ich war in einer Notsituation und habe gesagt, bitte überlege doch, ob Esmeralda, ob die das nicht machen kann. Kubanische Aushilfe, Esmeralda hat sie geheißen. Und sie hat in den 14 Tagen, wo die Esmeralda dort geschafft hat, haben sie dir einen schwäbischen Satz beigebracht, der klang so ähnlich wie, wie soll man es schneiden? Stellt euch bitte vor eurem geistigen Auge vor, ich sitze in diesem Friseurstuhl mit frisch gewaschenem Haupthaar und die Esmeralda beginnt ihr Werk an mir. Bereits nach wenigen Minuten stellt sie mir eine Frage, die keinen Zweifel über ihre kulturelle Herkunft zulässt. Und wenn ihr euch das vorstellt, versteht ihr auch das Gutzle, weil das Original und das Gutzle sind extrem nah beieinander.

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0: Vielen Dank. Am Akkordeon Janis Philipp Uhlmann.
1: Am Gesang Christoph Pelgen.
0: Gesang und Geige Gudrun Walter.

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Sie hinkehrt vom Autor Helmut Mattern das Gedicht Waldmanns Heil, Gläser vom Leo Motz.

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1: 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Ein BMW wäre ja schon besser. Müsste ja kein groß sein. 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Ja, man muss ja auch mal geschwind einkaufen fliegen, nicht? 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

0: 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Doch er hatte es nicht so recht Hussen, er verwischte den Baum mit den Nussen. Jetzt hat der Bauer vom Bussen bloß noch Zwetschgen und gar keine Nussen. Ja, und sein Weib, oh schrecklicher Jammer, die lässt ihn nun nicht mehr in die Kammer. Jetzt steht der Bauer vom Bussen mit verdätschten Zwetschgen vor Dussen. 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Danke.
1: Bene. Buffet. Grombierer. Zu drei. Servus. Schwäbische Sprechstunde mit Wilhelm König. Grüß Gott, herzlich willkommen zur Schwäbischen Sprechstunde. Unser heutiger Begriff Kuder Eimer. Ich könnte mir es jetzt einfach machen und sagen, Kuder ist der Kehricht, der Unrat jeglicher Art. Und der Kuder Eimer ist das Gefäß für den Kuder. Aber Achtung, Mülltrennung. Da fällt freilich für unter den Tisch. Der Staub zum Beispiel, die fein zerbröckelte Erde, der Sand, Saat, mit dem die Kinder auf der Gasse oder im Spielkasten spielen. Kutterler, Saatlet, mit Sand spielen, sagt man, hat man gesagt, ich weiß. Und zum Aufnahme von dem Kutter, von dem Kehricht, vom Boden, auch vom Tisch, hat man einen Bärse oder eine Schaufel, die Kutterschaufel. Wenn man jetzt am Meer wohnen täte, dann tät man unter Kutter etwas ganz anderes verstauen. Nämlich ein einmastiges, hochseetüchtiges, sehr wendiges Schiff mit mehreren Segeln. Auch Fischkutter. Aber wir leben ja heute am Meer, gerade nur in der Nähe vom Schwäbischen Meer, am Bodensee. Wenn es auch jetzt gleich ist, kannst du davon ausgehen, dass auf so einem Kutter auch Kutter auffällt. Abfall und Dreck aller Art. Und da kannst du noch bloß hoffen, dass die das Zeug mit der Hering meinetwegen an Land bringen und nicht einfach ins Wasser kajet und die Mülltrennung die Fischland.
2: Ja, Schatzele, was willst du da?
3: Was?
2: Was suchst du denn? Den hast du bei der Wuffi.
3: Ja. Hallo, Papi.
2: Oh, der Hund. Hä?
3: Mhm.
2: Was will er denn von mir?
3: Mein Wuffi will auch ein Lied singen.
2: Ein Wuffi? Und was will der für ein Lied singen? Ein Wuffi-Lied oder was?
3: Ja.
2: Echt?
3: Mhm.
2: Ja, und willst du das nicht lieber du singen? Bevor der Wuffi dann so, der macht ja bloß buh, buh.
3: Nein.
2: Und warum nicht?
3: Weil dann nämlich, ich habe einen kleinen Hund, der ist mein bester Freund, wenn ihr bei mir im Bettchen schläft. Von dem Knochen treu.
2: Oh ja, super. Na komm, das singst du jetzt gleich. Hä? Also, dann machen wir die Musik dazu und du singst. Einverstanden?
3: Okay, aber das Teil muss weiter hoch.
2: Das Mikrofon?
3: Ja.
2: Ja, dann machen wir es ein bisschen höher. So.
3: Und jetzt musst du es aber aufnehmen.
2: Ja, ich nehme es auf. Nur langsam. Warte.
3: Und ich möchte Kopfhörer.
2: Ja, du kriegst auch Kopfhörer. Kriegst du Kopfhörer? Warte da.
3: Quick, der kleine Hund, die muss da draußen sein.
2: Aber von der Wuffi habe ich keine Kopfhörer.
3: Aber nicht so laut. Nein. Nicht so laut.
2: Und wie geht der Text?
3: Ich habe einen kleinen Hund. Der ist mein bester Freund.
2: Okay, also gut. Dann machen wir da Musik dazu.

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1: 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Weil manchmal tut es auch ganz gut, wenn bloß Männer unterwegs sind. Wir nennen das eine Männerkur. 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
1: Bene, Buffet, Trombierer, zu drei, Servus, Schwäbische Sprechstunde mit Wilhelm König. Grüß Gott, befassen wir uns doch mit einem landwirtschaftlichen Fahrzeug oder eigentlich mit dem landwirtschaftlichen Fahrzeug, mit dem Wagen. Mit Kier vorne dran oder geil. Und so ein Wagen besteht natürlich aus einem Deichsel, aus Zug, Seilen und ein wichtiges Gerät ist die Bremse. Das heißt man die Eckbremse und das ist die Micke, das ist die Fliege zum Tour. Und am besten erklärt man das mit einem alten schwäbischen Redensart, wenn man das meint, diese Festmachen, Anhalten vom Fahrzeug. Da hat mein Vater gemickt und da micke ich auch, und wenn es der Berg aufgeht. Also diese wichtige Teil, sonst kann man die Fahrzeuge ja gar nicht festhalten. Dann, wenn man wieder löst und die Kühe wieder und die Geule in den Trab bringen will, sagt man, hü, wart.

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0: 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Mitten in der Nacht hatte ich ja alle an. Das ist eine Unverschämtheit. Ist ja der Herr Pfleiter. Ja, was? Das ist ja der Herr Pfleiter. Ja, grüß Gott, Herr Pfleiter. Ja, wie, ja, war er? Kennen Sie mich nicht?
1: Ich will nicht.
0: Ich bin doch Ihr alter Freund Häberle.
1: Ja, das ist ein Rechter.
0: Ja, ja.
1: So, so.
0: Ja, ja. Ja. So, so. Ja, ja.
1: Hör Sie doch auf mit dem Sauder, mit Ewig. So, so, ja, ja.
0: Ach so.
1: Ja, ja.
0: Sie sind einmal schlecht aufgelegt. Ich habe Ihnen doch nichts getan.
1: Doch?
0: Ich hätte Ihnen was getan?
1: Ja.
0: Was?
1: Das weiß ich nicht mehr, aber ich kann sie nie vergessen.
0: Napoleon, komm, Napoleon.
1: Wer ist das?
0: Ja, beim Hund gerufen.
1: Wie heißt der Napoleon?
0: Napoleon.
1: Das ist eine Schmallustigkeit. Ein Hund, der kann doch nicht wie ein Käuser. Wie ein Kaiserhäuser. Ein Hund, der heißt so wie ein Kaiser Napoleon, ein Hund, der heißt Cäsar oder so, oder Nero oder Ami,
0: Bellamy. Ja, wo gehen Sie denn hin, Herr Pfleiderer?
1: Das weiß ich nicht.
0: Also müssen Sie doch irgendwo hingehen.
1: Nein, da war ich.
0: Ich glaube, Sie haben zu tief ins Glas.
1: Ja, heute habe ich ein...
0: Waren Sie im Gambrinus beim Dimmerschuppen?
1: Nein, da gehen wir nicht hin. Die singen zu schlecht ein. Die singen zu schlecht, das können Sie mit mir nicht machen. Mit mir nicht. Da bin ich ruhiger. Ich bin ruhiger. Mit mir, das verletzt mein Schaumgefühl. Außerdem, mit dem Wirtshaber, so... Krachtig,
0: ja, ja, der Wilhelm hat was erzählt, sie hätten ihm eine schwere Weinflasche aufs Hirn aufgeschlagen.
1: Das war ein ganz leichter Mosel.
0: Herr Pfleiter, ich würde mich wirklich schämen, mit so einem Rausch öffentlich auf der Straße rumzulaufen.
1: Das müssen Sie ja mit dem Gesicht nicht einmal nüchtern rumlaufen. Das werde ich mir operieren lassen.
0: Sie können ja gar nicht mehr gerade auf der Vieh stehen.
1: Das sind die Sorgen, die mich zu Boden drücken.
0: Und wenn Sie Ihre Sorge ein bisschen verseifen wollen, gell?
1: Ja, aber die können schwimmen. Ja.
0: Also, Herr Pfleiter, ich bin doch seit vielen langen Jahren Ihr bester Freund.
1: Komm. Ich hab kein Geld bei ihm, oder?
0: So meine ich doch gar nicht. Ich meine, wir sind doch alte Kameraden.
1: Jawohl, jetzt ist mir beinahe umgehauen, oder? Vor lauter Stramme. Das sitzt immer noch in den Knochen von früher. Aber mit mir nicht. Mit mir nicht, da bin ich euch.
0: Herr Pfleiter, als alter Kamerad können Sie Ihr Herz doch ein bisschen ausschütten. Was haben Sie denn für Sorgen?
1: Ach, das ist ja alles. Ich habe eine Auseinandersetzung gehabt.
0: Was haben Sie gehabt?
1: Eine Auseinandersetzung.
0: Ach, eine Auseinandersetzung.
1: Ich sage ja deutlich eine Auseinandersetzung.
0: Oh, was war denn?
1: Ach, mit dem Gustav, der war dafür.
0: Ja, wofür?
1: Ja, überhaupt dafür. Wie kann ein denkender Mensch dafür sein? Ich bin immer dagegen. Ich war einmal dafür. Dafür bin ich ja jetzt dagegen. Was ist?
0: Herr Pfleiter, ja. Das habe ich Ihnen am Mittwoch nach der Singstunde einen stundenlangen Vortrag gehalten.
1: Das war langweilig.
0: Aber nötig was? Und ich repetiere, Herr Pfleiter, Sie trinken zu viel.
1: Ach Gott, was ist so?
0: Denken Sie für Geld Sachen kaufen. Das Geld muss in die Wirtschaft.
1: Ja, das immer. Heißt immer Geld, und da trage ich es ja nach.
0: Wenn Sie so weitermachen, Herr Pfleiter, geht es Ihnen wie im Scheifele.
1: Was ist denn? Der Udo?
0: Udo?
1: Mein alter Freund Udo Scheifele, wie geht's ihm, hä?
0: Ja, Udo, der hat sich totgesoffen.
1: Nein, der... Oh, was? Aber machst du keinen?
0: Ist kein Spaß.
1: Aber mit sowas macht man keinen Spaß. Dödsen. Ja. Då och då. Ja, det är hårdaktung. Das ist konsekvens bis zum äußersten. Ja. Und du, bis alle an.
0: Herr Pfleider, das ist was Arges mit Ihnen. Herr Pfleider, erst vor ein paar Tagen hat im Radio ein Professor aus Tübingen einen Vortrag gehalten, gesagt, dass durch den Alkoholmissbrauch im Körper ein Vakuum entsteht.
1: Was ist
0: das? Ein Vakuum.
1: Das hört man einmal ein jetzt, ja. Was ist das, ein Vakuum?
0: Vakuum? Mit was? Vakuum? Das ist ein Vakuum, das ist ein leerer Raum. Ich hab's im Kopf, aber ich kann's jetzt auch erklären. Sie haben gar keinen Grund zum Lachen, Herr Pfleger.
1: Ja, bestimmt, dann nehme ich so Gach wie morgen früh.
0: Da sind Sie 52 und was sind Sie? Buchhalter sind Sie.
1: Doppelter.
0: Herr Pfleger, bitte, gucken Sie mal mich an.
1: Lieber nicht, da muss ich noch mehr saufen.
0: Herr Pfleger, ich bin jetzt Obersekretär.
1: Ach Gott.
0: Städtischer
1: Nein.
0: Obersekretär. Und wo ich angefangen habe, habe ich nichts gehabt als mein Verstand und meine Intelligenz.
1: Das ist allerhand, wenn man es mit so wenig so weit bringen kann. Das ist toll.
0: Aber so weit werden Sie es nie bringen, wenn Sie es auf eine bleiben lassen.
1: Ich möchte auch kein Obersekretär sein.
0: Sie wären froh,
1: also, Ich will kein Obersekretär.
0: Doch mit in der Nacht.
1: Ich möchte auch mit in der Nacht kein Obersekretär sein.
0: Gar nichts werden Sie sein, wenn Sie saufen nicht bleiben lassen. Also, Herr Pfleger, bitte, probieren Sie es doch.
1: Ach, zum Probieren brauche ich drei Viertel, dann ist es spät.
0: Sie müssen halt ein anderer Mensch werden. Sie müssen in sich gehen.
1: Wohne?
0: In sich.
1: Das ist mir zwar hin. Außerdem ist es meine staatsbürgerliche Pflicht.
0: Saufen?
1: Jawohl.
0: Da muss ich lachen.
1: Lachen heißt er nicht. Unser Herr Oberbürgermeister Stuart, unser allverehrter Oberbürgermeister Stuart, der hatte eine Versammlungswelle, hat er gesagt, dass dieses Jahr infolge der reichen Ernte auf den Kopf 20 Fülle kommen, ja?
0: Naja.
1: 20 Fülle auf den Kopf.
0: Aber im ganzen Jahr?
1: Ja, ja, aber in meinem Haus sind 30 Kinder, das sind 600 Fülle, das muss weg so. Ah! Ja, da muss man statistisch saufen. Statistisch.
0: Was haben Sie denn da?
1: Schlapp.
0: Ganze Flasche Schnaps für Sie allein?
1: Nein, die Hälfte gehört meinem Schwager. Wir treffen sich noch uns. Und dann saufen wir und dann singen wir. Und dann schreit ich mehr.
0: Eine
1: Seele ist bei Gott.
0: Jetzt laut, Herr Pfleider. Polizei kommt.
1: Gott, die Kanone entsteht. Mit mir, nicht? Ja, da bin ich Eugen.
0: Herr Pfleider, kommen Sie, jetzt gehen wir schön heimlich begleiten.
1: Ja, das hätte ich nicht so passen. Nein. Au,
0: was ist?
1: Oh, ich ist über das Gras ins Hirnreich gefahren. Oh, ist mir schlecht. Ich bin ganz bleich. Stoppsuche habe ich noch nie gesehen. Aber ich verzeih es mir. Ja. Wisst ihr, manchmal muss man saufen. Man kann sich gar anders helfen, dieser scheißlichen Seite. Man muss saufen, damit man vergisst den ganzen Krampf. Diesen Granatenkrampf. Oh, ich tue mir so leid. Tun Sie mir auch leid. Ach, was ist der Mensch, was ist der Mensch? Ein Arms sind wie diese
2: gekommen.
0: Herr Pfleider, es gehen wir schön heim ins Bett legen. Ich begleite Sie, komm ich, und bringe heute keinen Schnaps
2: mehr. Nichts, kein Wort mehr. Mein Koch.
0: Kein Tropfen.
2: Kein Tropfen mehr.
0: Geben Sie mir das Ehrenwort.
2: Warum? Es ist doch wahr. Man kann einen Besoffenen ruhig für voll nehmen.
0: Leider, zum Zeigen, dass Sie wirklich Ihr Wort halten, nun heute keinen Schnaps mehr trinken.
2: Nein, kein Wort mehr. Kein Schnaps.
0: Wissen Sie jetzt, Ihre Hälfte von dem Schnaps darf der Bode schütten.
2: Meine Hälfte? Das mache ich gern.
0: Sie haben es versprochen, Herr Pfleiter, gell?
2: Ja, unbedingt. Ja. Ein Mann, ein Wort. Bloß meine Hälfte.
0: Ihre Hälfte.
2: Die Hälfte von meinem Schwager. Kann ich nicht machen. Es geht bei Auseinandersetzung.
0: Herr Pfleider.
2: Ja, ein Mann wird also... Oh nein, ich kann es nicht machen. Ja. Nur Gott sei Dank, ich kann es nicht machen.
0: Warum?
2: Mit dem Besten. Ich kann es nicht machen. Meine Hälfte ist unten drin.
3: Das war ganz verkehrt, was wir da gemacht haben.
0: Wieso?
3: Die haben immer zu mir gesagt, hör auf, nicht? Aber ich höre ja nicht, ich höre. Das einzige wäre, wenn wir so ein bisschen so wie wir früher jetzt gemacht haben. Da kann man nämlich ein wunderbares Spiel machen.
0: Ein Spiel? Was
3: ein wunderbares Spiel. Aber da muss man zu dritt sein.
0: Für sich. Damit wir ein Skat oder ein Dab spielen können, gell, Herr Pfleiter?
3: Ach, Herr Schwester vom Karl, ein Dab, das passt für Sie. Ein Dab ist ja der, aber ein Dab spielen.
0: Ich habe gemeint, weil Sie etwas vom Dritten geschwätzt haben, nicht?
3: Denk, Herr Forscher, ihr sagt schon. Das meine ich doch nicht. Ja, wie gesagt, wenn wir jetzt zu dritt wären, mein lieber Scholli, da können wir ein wunderbares Spiel spielen. Ein ganz neues, knaubiges Unterhaltungsspiel.
0: Wenn wir zu dritt wären.
3: Ja. Wisst ihr, was wir noch machen hätten?
0: Nein, sagen Sie es, ich bin so schwer gespannt.
3: Da hätte ich mir in ein Zimmer reingehen, verstehst du? Alle dritt, also alle zu dritt.
0: Ja.
3: Da hätte ich mir reingehen und dann misst immer abwechslungsweise einer raus.
0: Ha?
3: Verstehst du? Als zwei bleibe drin von drei, minus eins macht zwei.
0: Ja.
3: Die bleiben drin, nicht die zwei. Und der eine geht von dannen. Und dann müssen die zwei drin gebliebenen, die müssen noch verraten, das ist nämlich das Gaudige, welcher Grad raus ist, wer draus ist.
0: Ja. Wie war jetzt das? Ich bin nicht ganz mitgekommen.
3: Ja, das haben wir denkt. Das bin ich wein bei Ihnen. Es passt besser auf, wenn ich es noch einmal erkläre.
0: Ja, bitte erklärt es nochmal.
3: Das ist doch ganz einfach. Also wenn wir jetzt im Zimmer wären, Sie und ich,
0: jawohl,
3: und zu dritt, also noch einer persönlich dabei, und alle drei ein bisschen einen kleinen Werbefehler hätten. Kennen Sie voll, gell?
0: Ja, gut.
3: Das ist nämlich wunderbar. Also wenn wir zu dritt gehen Sie voll, Schwester, kein solcher Träger. Wir sind zu zweit, nicht zu dritt.
0: Ja,
3: voll.
0: Meint, weil Sie doch.
3: Dein Sauder war in der Stelle. Da machen wir schon jedes Mal. Wir wären zu dritt in dem Zimmer. Ne? Ja. Wir drei. Und dann misst immer einer raus. Verstehst du?
0: Ja.
3: Und dann müssen die zwei, wo drin sind, die müssen fragen, welcher Grad raus ist.
0: Ich glaube, Sie spielen der Pfleiter.
3: Das ist schon ein wunderbares Spiel, es hat eine große Zukunft.
0: Aber wir sind doch gar nicht zu dritt.
3: Das ist mir auch schon falsch, Sautum. Ich habe ja bloß wenn.
0: Und wenn, Herr Pfleiter?
3: Ja,
0: ist das doch überhaupt kein Spiel. Ich meine, da sehen doch die zwei, wo im Zimmer bleiben, ganz genau, wer fehlt, ne?
3: So, die sehen doch nicht so vor sich. Ja, das geht doch bloß Psoffene spielen. Psoffene, die gehen doch manchmal in sich. Die gucken doch nicht so in der Welt rum. Die sind geistige Getränke, sind nur für geistige Menschen. Sie dürfen gar nicht saufen eigentlich, wenn es noch hingeht. Ja, und jetzt sind die doch mit sich beschäftigt, oder heute, ne? Und das könnte auch einer überhaupt zurückbleiben sein, also wenn Sie mitspielen hätten zum Beispiel. Dass Sie also gar nicht mehr wissen, wie Sie heißen zum Beispiel. War Sie noch nie so besoffen, dass Sie nicht mehr wissen, wie ich heiße? Und dann wissen Sie auch nicht, wer im Zimmer ist und nicht genau, das ist ja Spiel, wer draußen ist.
0: Ach,
4: Der Wein war gut.
5: Ja, da sollen die Gerle mir wissen, wie sie heißen.
4: Hä?
5: Da sollen die Gerle mir wissen, soll
4: er, wie sie soll heißen. Was soll sie? Was soll sie? Ich nehme bloß an und in dem Fall wissen die ja auch nicht, wie der Häusler draus ist.
5: Ach so. Ja, ja wenn die das aber noch wissen, was ist noch?
4: No, no, das weiß noch, kann es auch immer noch gerade so gut sein, dass vielleicht aus Versehen, wenn aus Versehen können, noch mal der Verkehrte ausgegangen.
5: Was, ne? Der Verkehrte? Also ich werde schon ganz dummlich.
4: Ja, jetzt tust du nicht so viel saufen. Nicht so viel saufen, eben doch ein bisschen zurückbleiben, gell?
5: Aber Herr Pfleiter, das bin ich nicht, aber wieso soll denn da auf einmal der Verkehrte ausgehen?
4: Also, mit Ihnen kann man keine geistigen Spiele durchsprechen. Ich sage nicht, er soll, ich sage doch bloß, es bei dem Spiel, oder? Es könnte sein, dass mal Verkehrte ausgeht. Aha. Und wenn er draußen ist, dann ist ein anderer Verkehrter drin geblieben. Dann kennen Sie kein Mensch mehr aus, wer eigentlich jetzt im Zimmer ist.
5: Ja.
4: Oh, da war es schuld. Ja, aber dann weiß ich nicht, so viel zum Schluss. Weiß auf Rot, das lass. Oder wie
5: das Spiel soll ja doch da drin bestehen, dass die andere gratis verraten sollt, wer.
4: Ja, sie sollt, aber wenn sie es nicht kennen, oder?
5: Das ist doch ganz einfach. Da braucht doch bloß der Nausgeschickte wieder ins Zimmer rein, nicht wahr? Und in dem Fall ist ja dann die ganze Frage sozusagen...
4: Eben nicht.
5: Wieso nicht?
4: Weil in der Gleichzeit vielleicht los ist, weil er gerade hat, also es bin ich nicht, oder hat er auch andere gucken wollen. Und dann wäre er wieder nicht richtig nach Hause, nicht?
5: Aber Sie, Herr Pfleiter, Sie machen mich ganz konfus.
4: Wieso?
5: Also, überhaupt hat das Ding, was Sie da erzählen, gar keinen Sinn.
4: Nicht bloß das, was ich erzähle, hat keinen Sinn. Vieles, was ich erzähle, hat überhaupt keinen Sinn. Bergen sich. Warum hat das keinen Sinn?
5: Es hat keinen Sinn, nicht wahr? Weil er bei dem Spiel ewig fortmachen könnte. Da darf man ja am Schluss dabei verzwatzeln. Und sagt sie, deshalb ist es bestimmt besser, wir machen das Spiel gar nicht. Und wir bleiben zu zweit. Ja, denn wenn da, Herr Pfleiterer, wenn da einer rausgeht, dann weiß der andere ganz gewiss, wer draußen ist. Wer nicht. Ha? Gell? Ja. Sogar auch dann, wenn einer geistig nicht ganz auf der Höhe ist, Herr Pfleiter.
6: Das wäre mir das Furchtbarste, was mir passieren kann.
7: Was wäre das Furchtbarste?
6: Wenn ich mich mit Ihnen verwechsel. Ja.
8: Sag mal, Gottlob, fehlt dir etwas?
9: Im Gegenteil. Ich glaube, dass ihr ein bisschen zu viel haben.
8: Ah, ja, richtig. Du warst ja gestern Abend beim Hufnagelwirt. Wie war's denn, hä?
9: Ah, die kann ich dir sagen, das war eine Saugaude. Ja? Da sind am Nebentisch so ein paar Herren gesessen. Mhm. Und die haben eine Wette abgeschlossen, wer das dämmste Gesicht nahe machen kann.
8: Ja, und?
9: Ja, und auf einmal kommt der Wirt zu mir rüber, stellt eine Flasche Wein vor mir nach, und sagt ein schöner Gruß von den Herren da drüben. Und ich hätte gewonnen.
8: Ach so, eigentlich.
9: Stell dir vor, und dabei habe ich gar nicht mitgespielt gehabt.
8: Du, aber ich werde jetzt an deiner Stelle heute mal bei Zeit ins Bett gegangen, so wie du aussiehst.
9: Ja, das geht doch nicht.
8: Warum?
9: Heute Abend ist doch Generalversammlung von den Kleingärtner, da musst du doch auch mit.
8: Aber das rentiert sich doch für mich gar nicht. Wann sollten der Zinnober losgegangen?
9: Ha, wir immer um 8.
8: Na also, dann hat's für mich gar keinen Wert. Bis das richtig anfängt, wird's meistens halber 9 und um 9:45 muss ich schon wieder gegangen.
9: Wer sagt denn das?
8: Ha, wer sagt das? Du kennst doch meine Frau.
9: Deine Frau, die hat selber zu mir gesagt, sie hat nichts dagegen, wenn du mitgehst. Ich muss bloß dafür sorgen, dass du um 12 wieder daheim bist.
8: Hä?
9: Ja, bitte, um 12 hat sie wortwörtlich zu mir gesagt.
8: Gesagt, ja. Sagen tut sie um 12, meinen tut sie um 11 und wenn ich um 10 nicht daheim bin, dann kriege ich den Ranzen voll.
9: Ach, dass du immer an deiner Frau rummachst.
8: Ich kann an meiner Frau rummachen, solange ich will, verstehst?
9: Die finde ich gar nicht so schlimm, wie sie aussieht. Ich finde sie bloß furchtbar einfach, finde sie halt.
8: Ja, bei mir ist umgekehrt. Ich finde sie einfach furchtbar.
9: Weil sie so einen komischen Gang hat.
8: Ja, ich habe sie im Sitzen kennengelernt.
9: Wie ich neulich mit meiner Lina in die Markthalle gegangen bin, da ist sie eine Zeit lang vor uns rausgelaufen. Ja. Dann hat so gesagt, guck mal, dem Karl ist ja alt. Die hat den Gang wie ein Gieterzug, der bloß einen Wagen hat.
8: Aber eine Stimme wie ein Lokomotiv. Du, wenn du meine ich schreit, dann hört man das auch nicht mehr. Und das macht mich ganz gemütskrank, macht mir das. Deine zum Beispiel habe ich noch nie schreien hören.
9: Ja, du bist auch nicht mit ihr verheiratet. Ich hätte bloß gewünscht, du wärst letzten Samstag dabei gewesen, wie wir meinen Hasenstall repariert haben, mein Bu und ich.
8: Warum? Was ist da passiert?
9: Ja, ich habe da an unsere Hasenstelle neue Drahtgitter nachgenagelt. Und dann sage ich zu meinem Buben, Mäxle, gehen wir mal in den Küche rein und holen wir die alte Beißsang raus. Macht der Lausbu die Verandatür auf und schreit nein. Mama, du sollst mal sofort zum Papa kommen. Mein lieber Schwan.
8: Das heißt, man schlägt für dich.
9: Ja, das habe ich auch gemacht mit dem. 10 Minuten drauf ist er heulend zu ihren Küchen rein und schreit, Mama, Mama. Ja, warum schreist du denn so, fragt dann meine Frau. Weil sich der Papa mit dem Hammer auf den Daumen aufgeschlagen hat.
8: Ja, deshalb braucht er der Bub nicht heulen.
9: Ja, zuerst hat er auch gelacht wie ein Dackel, bis sie mal geschmutzt haben. Du, sag mal, hast du übrigens die neue Aufnahme schon gesehen von unserem letzten Betriebsausflug mit der Stadtverwaltung?
8: Nein, wo hast du die her?
9: Beim Kapo hat man es bestellen können.
8: Ja, das hättest du mir doch auch sagen können, dann hätte ich auch ein paar genommen. Wenigstens die, wo ich auch drauf bin.
9: Du, da sind ein paar ganz saftige Sachen dabei.
8: Ja?
9: Das da zum Beispiel. Stuttgart. Ja. Hillesberg. Mhm. Weißt du, wo wir mit der Sesselbahn gefahren sind? Ich, der Frischli und du?
8: Komm, lass uns mal sehen. Mensch, da sehe ich ja aus wie ein Idiot.
9: Ja, das ist auch ein guter Apparat. Aufs Äußere kommt es übrigens nicht an. Und das da. Unterwegs. Besichtigung von der Schweinefarm, weißt, wo die 6 Sei um mich rumgestanden sind. Der rennt da mit, bin ich.
8: Komm, lass mich doch selber angucken, du. Oh, das ist aber auch gut da, wo sie den Keller bekotzen lassen. Und das da, ich glaube, das war schon auf der Heimfahrt. Ja, tatsächlich, ja, wie wir gerade in der Omnibus einsteigen.
9: Genau.
8: Oh, verrecke. Mich verreißt der Bläderle. Der Herr Amtmann beim Einsteigen. Dieser Lustmolch, wie er gerade der Freile Riele in der hinteren einzwickt. Oh, du, da muss ich ja nicht davon haben. Da bestellst du mir eine, komm.
9: Da brauche ich keine bestellen, da nicht gleich 5 Stück davon genommen.
8: Da gibst du mir gleich 2, für seine Frau auch eine, komm. Pass auf, die zahle ich dir gleich. Was kostet denn die 2 Stück?
9: 2 Stück am Mark und 20,
8: bin ich. Mark und 20. Kannst du mir auf 2 Mark rausgeben?
9: Ja, Moment mal. Nein. Ich habe auch bloß ein 1. Markstückli.
8: Oh, schade, noch geht's natürlich nicht. Da nimm die Bilder
9: wieder. Ja, natürlich geht's. Warum soll's denn nicht gehen? Also, pass mal auf. Also, jetzt gibst du mir mal die 2 Mark.
8: Jetzt kriegst du 2 Mark, ja.
9: Dann kriegst du eine vorläufig von mir wieder zurück.
8: Eine zurück? Ja, dann kriegst du aber immer nur 20 Pfennig von mir.
9: Ah, was ist noch? Die kannst du mir auch anders mal geben.
8: Nein, nein, nein. Also Schulden mache ich keine. Da lass ich mich nicht drum angucken.
9: Mensch, ist das ein Griffelspitzer wegen Lombe, die 20 Pfennig. Da nimm dir 2 Bildner mit. Du wirst mir doch noch für 20 Pfennig gut sein.
8: Ja, 20 Pfennig hin, 20 Pfennig her. Schulden sind Schulden. Da könnt ihr die ganze Nacht nicht schlafen.
9: Ja, das sieht ihr gleich. Wegen Lombe, die 20 Pfennig. Lass dich nicht auslachen. Kannst du mir am Morgen früh gleich wieder zurückgeben?
8: So, ich könnte ja auch heute Nacht sterben. Was wäre noch?
9: Hanno wäre auch nicht viel he.
10: Schnarrenberger. Meine Schnarrenberger, halt! Halli, Schnarrenberger, wo rennt man so schnell nach? Kommt mit der Abendmess.
11: Aber und mir noch ein Abendmess, hä? Man muss froh sein, wenn man am Sonntag noch eine haben. Ja, oi Gotzige. So weit haben wir es gebracht.
10: Ja, so wie sie gerichtet sind, also ins Ländle gegangen, sind doch so auf Visite.
11: Nein.
10: Ja, eben.
11: Wenn Sie es genau wissen wollen, ich gehe in Zehntscheier.
10: In Zehntscheier? Das ist mir so gefallen. Was wird geben?
11: Moment, Moment, Sie. Da muss ich gerade erst selber gucken. Schauen Sie, da. Ein Maulartkabinett.
10: Ja, wisst, dass Sie kulturell so interessiert sind?
11: Was haben denn die mit Kultur zum tun? Wisst ihr, ich habe heute zum Geburtstag zwei Karten geschenkt kriegt.
10: Freikarten! Das lassen wir fallen. Freikarten.
11: Nein, nein, sie, das sind keine Freikarten.
10: Ja, aber Kat hat sie doch gesagt, dass sie sie nichts kostet hat.
11: Ja, ich hab's geschenkt gekriegt. Ja? Aber dasjenige, was mir geschenkt hat, das hat's ich geschenkt gekriegt. Das hat's gezahlt.
10: Ah, schon, wissen Sie, aber in dem Moment, wo diese Karten verschenkt werden, sind es aber doch Freikarten. Wer geht mit Ihnen, wenn ich fragen darf?
11: Ja, das ist es ja gerade. Es will ja niemand.
10: Ja, wirklich?
11: Ja, wirklich. Keine Sau. Ihr beide Kastenroter Spatzen, gell? Da wär's kein Problem gewesen.
10: Na ja, also beim Gotthilf Fischer und seine Kehre, da arbeitet ja sie, Frau Schnarrenberger. Wäre das jetzt arg unverschämt, wenn ich mich Ihnen dort anschließe?
11: Hanoi, von mir raus. Geteiltes Leid ist halb.
10: Ja, aber ich meine, ich bin ja eigentlich nicht angezogen. Ich meine, kennt ihr den Mitte so?
11: Oh ja, sie verzeiht schon, ihr tut das gut. Aber blären Sie nicht an mir auf, wenn Sie nicht lachen müssen, ja?
10: Wenn ihr Ehre habt, komm mal.
11: Halt, jetzt steht ja aber vorher noch 20 Mal drüber.
12: Wir kommen zur Volkskunde und hören darin ein paar heitere Notizen über die Schwaben. Ich hoffe nachher trotzdem auf ein freies Geleit. Ein Schwabe ist ja an für sich wohl auch ein Mensch, wie du und ich. Begabt mit allen guten Seiten im Rahmen seiner Möglichkeiten. Der Schwabe schreitet schnell für was. Er bringt nichts mit und bringt's zu was. Lebt nicht vom Brot, allein vom Knäusle und baut dafür sein eigenes Häusle. Was er besitzt, gibt er nur schwer und nicht um das Verrecken her. Ihn kann auch gar nichts überraschen. Sogar sein letztes Hemd hat Taschen. Da kannst du mir sagen, warte bitte, mein Sparbüchle, das nehme ich mit. Ich behalte mein Geld auch noch am Sterben, von mir soll keiner etwas erben.

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Drum hoffe ich, dass ich's richtig mach. Liebes Herr Gettle, ich zahl mal Sach. Sonst biete ich als Wert von Dauer ein Stück aus der Berliner Mauer. Gell, Herr Gettle, du lässt mich nahe. Es soll auch nicht dein Nachteil sein. Ich lobe dich im Kirchenblatt, dann gibst du mir 3% Rabatt. Das wäre mein Finanzierungsrahmen, sonst in 3 Teufelsnamen. Amen. Eins ist nur wichtig. Nach wie vor. Die Schwaben nehmen's mit Humor. Das zählt zu ihren guten Gaben. Ein Glück, dass wir die Schwaben haben.

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0: so weg.
1: Ja, jetzt grüß dich.
2: Ja, grüß dich. Ja, was treibt die zu mir?
1: Sag mal, hast du Schau gegessen?
2: Und Schau gespielt.
1: Und der Kaffee?
2: Kaffee? Ja, das weiß ich, ob's das bei mir geht. Warum fragst du?
1: Hanari, hau von daheim, sie ein Stickli mitgebracht. Im Fall es ein Kaffee geht, hätten wir etwas bis dazu.
2: So hast du gedacht. Du bringst zu mir sie ein Stickli. Ja, wie sag mir auch mal, das ist ja bockstärch. Lebt der Bett noch mal, das backen hat. Und außerdem, soll musst du sagen, ich hätte in dem Fall bloß einen Tee gemacht.
1: Ja was, bist krank?
2: Nein, aber weißt, ich hätte halt noch Wasser übrig gehabt von gestorben, von meinen Säudewischler.

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0: Jetzt sind wir halt bald ausrangiert, weil's Flicke sich nimmer rentiert.
1: Ah, no. Der Schwab ist ein echter Demokrat. Der steht sein Mann. Und er versinkt auch nicht voller Ehrfurcht in den Boden ein, wenn ein würdiges Staatsoberhaupt vor ihm steht. Der letzte württembergische König. Der ist ohne CIC und ohne FBI-Abschirmung über die Königstraße gelaufen. Er hat sich die Leute und Schaufenster angeguckt und dann hat man gesagt, grüß Gott, Herr König. Und ist weitergegangen. Ja, ja, Sturgerter. Die wollen wie alle am liebsten ihre Ruhe und ihren Frieden. Und darauf einen, ich den sagen kann, statt der Zuckerle oder ein Ulbacher Götzenberg sieht, der hat ein Bodengefährtle. Also, Prost!
2: Kontaktanzeug. Immer kleiner Kaff gleich hinter Gondelfinger, streckt der Bayerle allein in seiner Bettstatt denner. Vor einem Jahr, da ist gestorben seine Frau. Der Regenarzt denkt, ist Zeit, dass ich nach einer neuen schaue. Im ganzen Haus schaut's fürchtig aus, bei den Fenstern sieht man nicht mehr aus, was Gescheites zum Essen möchte ich auch mir hauen, und im Bett soll schon auch ein wenig was gehen. Ich glaub, ich tue eine Nose in die Zeitung rein, das wird doch sicher gewiss am besten sein. Und mich, da mistet sich doch die Weiber reiser. Bei der Hofbeschreibung, da wäre ich ein wenig abscheiße. Dass alles recht verkommen ist, das sieht's ja nau. Doch wenn's nach mir sieht, bleibt sie trotzdem da. Und will mich unter alle Umständen hauen. Werd gewiss mit Begeisterung, meine Frau. Am besten bringe ich gleich was aufs Papier für die Rubrik Finde das Glück mit mir. Aus meinem kleinen Sächle wäre ich ein Gutshofmacher. Weiber, dir standet ja auf solche Sachen. An meine Hektar kommt der Nullhänder nah, was versehentlich schon mal passieren kann. Bei meiner alten Hütte, da lass es richtig krachen, da wär ich ein idyllisches Landhaus draus machen. Anfangen wär ich, Adonis aus dem Schwaberland sucht nach deiner schönen, zarten Hand. Ich freue mich auf unseren Liebesreigen und werde dir im Kuhstall deine Tiere zeigen. Ich hoffe, du kannst ein Bulldog fahren mit Hänger dran, dass man schöne Ausflüge zu meinen Feldern machen kann. Bringst nur ein paar Hektar mit, wäre es recht, und wenn Wald hast, auch nicht schlecht. Mit Gwanzer schausstaffiert sei von Kopf bis Fuß, dass man nicht schon gleich was Neues kaufen muss. Und wenn's nur wo fehlt, na kannst du auch was hauen. Von der meiner ist ja noch genügend da. Gesund sei sonst, das wär schon wichtig, nicht gar rachitisch sei oder gichtig, ein wenig an Busen sollst auch hauen und sollst mir da auch noch lang allein. Willst du ein gescheiter Kerl im Bett, na mach ich jeder Wett. So ein wie mich hast du noch nicht gehabt. Ausdauernd, zärtlich und adrett. Gerade so ist's noch in der Zeitung wär. Das wird ein Haufen Zuschriften geben, der Ignaz meint und riecht an Grätzer her. Wenn der nicht reicht, Körb, han ich noch mehr. Oh Gott, die Zuschrift ist gekommen, mehr nicht. Wo der Ignaz doch mit so viele gerechnet hat. Er denkt, was soll's, na muss es dir halt sein. Ich guck jetzt gleich mal in das Briefle rein. Ja, er glaubt, er liest es recht. Uns zerst auch gar nicht glauben möchte. Doch das steht da wirklich dran. Folgendermaßen gab das Briefle an. Hallo Ignaz, was auch unterschiffre denn? War mir gleich klar, dass ich den Schreiber kenne. So ein hurer Saugnicker gibt's außer dir keinen. Nicht mal im Schwaberland fängst du noch so ein. Du sollst ja gar so übertreiben und ein wenig bei der Wahrheit bleiben. Der Pschieß, der kommt doch raus, spätestens nau und nimmt da jeder Reis aus. Idyllisches Landhaus, da muss ich lachen. Ja, ich glaub, du bist ja ganz bacher. A alter Hütte ist total verkommen. Und bei deinem Flächermaus hast du übernommen. Du suchst eine Putzfrau, die nix kost, die der ganze Tag wohlert, für Logis und Kost, die keine Ansprüche stellt an die Welt, dir tut, was du sagst und gehst noch hält. Wie einer wie du, der sell an Glatzgrenz hat und wechselnd nie am Stecker geht, der schillert und der Ranz erstellt, auch noch glaubt, dass er den Weiber gefällt. Im Bett ist bei dir nichts los, weil sie aus erster Hand, du verlogener Adonis aus dem Schwaberland, deine Frau, die hat sie oft beklagt, dass deiner gern mal versagt. Du wärst dir jetzt Gedanken machen, fragst du, woher weiß ich all die Sachen? Ich bin's, Nachbars Luise, guck über den Zaun, die beste Freundin von deiner verstorbenen Frau.
3: Ja, sag dir mal, warum graben die jetzt die ganze Straße auf?
4: Warum auch? Weil die ganze Wasserleitung eingetragen ist.
3: Oh je. Hey, Babettle! Babettle, wo springst du denn an bei der Kilde?
5: Ja, du hast auch einen ganz rauten Zinker.
3: Ja, das ist auch gritzgrammig kalt, Mugoschen.
5: Bei meinem Christian bin ich weh und hau noch das Essen bringen. In die Weile halten aus, gefüllte Nudeln.
3: Oh, guck
5: und bis sie rauskommen, sind gefüllte Nudeln ins Häfel in eingefroren gewesen.
3: Oh je, bei der Kilde. Na, hat er aber Deber, dein Christian, ne?
5: Ach, das kannst du denken. Ich friss doch keine gefrorene, gefüllte Nudeln, hat er geschrien. Das ist der Dank, habe ich gesagt, wenn man dir einmal lebenswarmes bringt.
6: Grüß Gott, ihr Hübsche.
3: Ja, grüß Gott, Herr Doktor.
5: Grüß Gott.
6: Was wird denn hier graben?
3: Ja, die Wasserleitung soll ja eingefroren.
6: So? Ja, dann stand ihr nicht so lange in der Kälte rum, sonst friert eure Wasserleitung am Ende auch noch ein.
3: Hey, Herr Doktor, da hat es keine Gefahr. Die unsere ist gut eingemacht, aber die Uhr hängt an der Luft. Ja.
7: Was?
3: Schau, dreiviertel zwölf, oh je, dann muss ich aber schnell heim.
5: Ja, Mann, das ist doch gleich zwölf, was will denn jetzt noch kochen?
3: Käse und Most halt, das mag mein Mann.
8: Und da wird immer behauptet, wir gehen könnten die Hufer.
4: Also, bitte, Oberbach. Das ist doch die schwäbische Stunde.
8: Pfeife, Dickli. Wenn es um neue Weih geht und um Zwiebelplatz, wie die Geldsäcke unseren biederen Zwiebelkuchen heißen, sind wir uns einig wie selten. Gorge und Huser sind keine Schmuser. Sind Rehs wie Weih und obendrein, wie sie die Fremdste. Doch auch die Dämmste sind Kerle wie ein I. Mit Fantasie. Ins Wirtshaus neiblutzen, fünf Viertel schlutzen und Zwiebelplatz fressen. Drauf sind sie versessen. Aus gutem Grund, denn das ist gesund. Drum sagt jeder Doktor, Furzer verhockter ist tausendmal schlimmer wie Wanze im Zimmer und Ratte im Haus. Und was kein Zins zahlt, muss aus. Zwar geht es auch Bachel um Spitzberg und Achel, wo sich da lang zieret, kein Viertel riskiert, stinkfei wie sie sind, bloß Blähungen händ. Ob Blähung, ob Furz, es kommt gewiss keiner zu kurz. Man sagt nix und denkt's, in beide Fällen stinkt's.
4: Herr Schrammle, der kriegt auch noch mal daran so voll.
9: Oh. Was tust du lieber? Fliegen oder Wäsche?
5: Oh, fliegen tue ich auch lieber. Warum?
9: Na, habe ich es gut verraten.
5: Warum, Bua? Ich
9: habe gerade in meine Hose verschissen und der Hosenboden gleich rausgeschnitten.
8: Sei's drum. Sie lehnt sich jetzt an Karrenfahrer als gesunde, hagerbirchne Rass. Wer mit studierten Brugger angeht, der findet seinen Meister. Weder das? Den sticht halt unterm Kappendächle in Gorge geschwind der Wunderfitz. Gute Nacht am Sechse. Na geht's zunder. Und fertig ist der Gorgewitz. Nanu, Nanu, meint der Studentle. Was sind denn das für Sitten hier?
10: Alles, meint der Gorg. Das merkt der Mäntle. Der Arsch putzt jeder mit Papier.
11: Hallo, hallo, Sie, ruhe Mensch, Sie. Ja, wie können Sie denn diese Dame derart verprügeln?
12: Das ist keine Dame, das ist mein Weib.
11: Na und? Das ist Körperverletzung.
5: Mündli, halt bloß, Teikusch. Das geht Ihnen nämlich ein wunderschöner Scheißdreck an, verstehst? Das ist nämlich mein Mann und der kann mich verschlafen.
11: Och, da sind Sie aber gewaltig im Irrtum. Sie können gegen diesen gewalttätigen Menschen vorgehen. Aber ja,
12: du
11: Sie können...
12: Ich das ist zum Teufel, kommst du, Mündli, bitte laufen.
11: Ja, Hilfe, nein, nicht doch. Nein, Hilfe.
3: Du Schreier, hast du mal wieder dein angewäschen, den kannst du voll kriegen.
5: Oh, komm, sei bloß du ruhig. Aber da, da, da, deine Vorfahren sind ja jeder mal bei der Sintflut verreckt.
3: Was sagst du, du Taube, wenn du dir schleid
5: auch... Du bist doch ein alter Abergeißer, dir du.
7: Aber meine Töchter.
5: Seid
7: doch friedlich. Wisst ihr denn nicht, dass heute der Sohn des Herrn gestorben ist?
3: Ah, was Sie jetzt sagen. Das sehen Sie mal wieder. Wir in der unteren Stadt erfahren auch gar nicht, was in der oberen Stadt passiert.
7: Heute ist doch kein Freitag. Wisst ihr das nicht?
5: Moment mal, Herr Pfarrer, Moment mal. Haben Sie hier gerade gesagt, der Sohn des Herrn sei gestorben?
7: Ganz recht.
5: Ja, im vorigen Jahr doch auch.
7: Natürlich.
5: Ja, und wenn man's recht ist, auch im Jahr davor.
7: Aber ja, gute Frau.
5: Oh je, das tut mir aber arg leid. Seht Sie, Herr Pfarrer, unser Herrgott hat halt gar kein Glück mit seinen Buben.
4: Grüß Gott, Herr Doktor.
7: Ach, der Herr Gugel, guten Tag. Sie waren aber schon lange nicht mehr bei mir.
4: Na ja, ich hau auch nicht hin. Ich bin krank gewesen.
7: So, ja, wie das?
4: Ich bin in der Klinik gelehrt, ein paar Monate.
7: Ach, das tut mir aber leid.
4: Ja, ja, da ist schön gewesen.
7: Was, schön?
4: Ja, ja, da hat jeder seinen Spitznamen gehabt, so. Auf der Tafel überm Bett, ja. Ja. Der Schreinersgottlieb, kennen Sie den
7: nicht? Ja, natürlich.
4: Der hat Appendix geheißen. Oh. Ja, und bei euch ist Icterus draufgestanden.
7: Ja, und bei Ihnen?
4: Bei mir? Delirium tremens.
7: Aha, der Alkohol.
4: Aber was heißt der Alkohol? So viel kann ich gar nicht saufen, wie ich drüber nachkotzen möchte.

0: Nachdem wir nun die Öffentlichkeit ausgeschlossen haben, fahren wir mit dem Prozess fort. Sie sind also der ledige Lorenz Hämmerle.
1: Das habe ich doch für ich schon gesagt.
0: Die hier anwesende Maria Grätzer will ein Kind von Ihnen haben.
1: Ja, muss das gleich sein? Oder hat's nur eine Weile Verzug?
0: Ich verbitte mir solche Scherze. Sie waren in solchen Dingen schon öfters hier und wissen, dass es sich hier darum handelt, ob Sie es in der kritischen Zeit mit der Maria Grätzer allein gehabt haben.
1: Das ist gleich etwa. Ich hau's auch mit der Ihrer Schwester Kate.
0: Wenn Sie jetzt nicht ordentlich antworten, lasse ich Sie abführen. Sie wissen genau, dass es sich hier ums Zahlen handelt.
1: Ich will doch von der kein Geld dafür, wa?
0: Ich verwarne Sie jetzt zum letzten Mal. Erkennen Sie den Anspruch auf Unterhalt bei der Beklagten an?
1: Warum? Soll es abschwören?
0: Nein! Nun, Hämmerle, Herr Hämmerle, Sie sind doch schon öfters auf Zahlen von Unterhalt verurteilt worden. Die mehrfachen Zahlungen, die können Sie doch auf die Dauer nicht erschweren. Meinen Sie nicht, es wäre am gescheitesten, Sie würden sich nun mal eine Frau nehmen?
1: Null. Das lasse ich eh bleiben. Erst kürzlich habe ich das einmal probiert. Dann ist ihr Mann dazugekommen und hat mit Stärken angeschmissen.
2: Also letzten Sonntag ist meine ganze Verwandtschaft in unserem Kaffee gesessen und da war so langweilig. Dann habe ich gedacht, jetzt erzähle ich geschwind einmal ein Witzle und habe gesagt, da sind drei Buben auf der Straße beieinander gestanden. Dann hat der eine zum anderen gesagt, mein lieber Mann, das, was mein Vater kann, mein Lieber, das kann dein Vater nicht. Mein Lieber, mein Vater, der ist bei der Feuerwehr und hat dort Spritz. Wenn dir der anspritzt, mein Lieber, aber noch versaufst. 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

0: Ja, hören Sie also nun aus der Perlenkette deutscher Volkslieder den Zyklus Lieder, die kein Schwanz nicht braucht. Daraus entsprechend kein schöner Land.
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Das ist für den Dan im Himmel. Der hat uns Lieder gemacht. Die hören wir immer wieder. Und singen sie auch richtig gern. So, und jetzt singen wir es mal richtig.

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Wir dürfen gerne mitsingen, gell? 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Gelandet sind wir dann beim Thema Nummer 1. 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

Dankeschön. Schöne Einweihung. Danke.

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Dieser Leo, der ist durchaus auch technisch begabt. Er versteht viel von Autos. Das habe ich daran gemerkt, dass ich zu ihm hingegangen bin und habe gesagt, mein Auto ist hey. Also ich habe nicht gewusst, was im Auto fehlt. Der Leo hat die Motorhaube aufgemacht und hat innerhalb kürzester Zeit gesehen, was los ist. Hat mich also beeindruckt. Und er hat dann zu meiner völligen Überraschung auch ein Lied angestimmt.

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Ja, verehrtes Publikum, wieder geht ein denkwürdiger Abend zu Ende. Und was bleibt uns noch? Dankeschön sagen. Und da bedanken wir uns recht herzlich bei Ihnen alle für die Nasehändler, für das bumprafunde Herzler, für die leuchtende Eigler, ja kurz für alles das, was ihr uns heute Abend gegeben habt, wo wir gar nicht brauchen können. So, jetzt ist noch aber wirklich rum. Bloß einen Witz erzähle ich noch schnell. Kommt noch einer in den Baumarkt rein und sagt, ich hätte gerne einen 5er und einen 3er Bohrer. Da sagt der Verkäufer, Schorsche, du bist ein schöner Säckel, was willst du denn machen, du hast doch zwei linke Hände. Oh, ich möchte ein 8er Loch bohren. Ha! Schorsche, du bist ja noch blöder, wie ich denkt, kauf doch zwei 4er, dann brauchst du nicht umspannen.

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1: ist das wahr,
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0: Das ist ja unglaublich.
1: Aber wahr. 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

0: nicht, warum soll ich mich eigentlich ändern?
1: Weil so nicht lassen können, Sperda. Es muss alles im Fluss bleiben, verstehst?
0: Nein, weil weißt, ich kann mir eigentlich ganz gut leiden.
1: Ja, aber du bist die Einzige.

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0: 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Nur manchmal schiebt er den Vorhang im Gewühle saugend auf, dann flutscht ein Teil hinein, durch den Schlauch ins Zentrum seiner Mühle. 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
1: Grüß Gott. Betrachten wir uns doch heute mal das Schwäbische Haus, also das alte Schwäbische Haus. Und da fangen wir von unten an mit dem Keller. Wenn man heute vom Keller schwätzt, dann meint man eigentlich den Vorkeller oder den Sudrei. Der klassische Keller im Schwäbischen Haus ist ein Gewölbekeller quer. Das war eine Lagerstelle für das Obst, für den Rost, für die Kartoffeln oder Eibierer. Und dann ist er erst raufgegangen in den heutigen Keller. Der ist damals der Sudrei. Es ist im 17., 18. Jahrhundert zu uns gekommen. Es ist eigentlich der Vorkeller. Der Raum über der eigentlichen Keller. Hobbyraum, Werkstatt. Da hat der Bauer im Winter geschafft. Im Keller gibt es unter der Decke nochmal ein Brett. Das nennt sich Hut oder Hang. Auf dieser Hang wird Speck oder Butter aufbewahrt als Schutz vor dem Mäus. Und über dem Keller, als Vorstufe, finden wir das Sudrei. Das ist im Grunde der Vorkeller. Im 17. und 18. Jahrhundert zu uns kommen und dann groß in Mode. Es ist also der Vorkeller, der Raum über dem eigentlichen Keller, Hobbyraum, Werkstatt und so weiter. Da hat der Bauer auch früher schon das gemacht, was er fürs Frühjahr braucht.
3: So, ja, beim nächsten Liedle, da haben wir einfach mal eine Alltagssituation verarbeitet, die bestimmt einer von euch oder der andere kennt es bestimmt auch. Der Schwab wird vielleicht sagen, wenn zwei aneinander vorbeischwätzen. Ja, kennt ihr das auch? Ja? Also, das Liedle heißt, was weiß ich?
4: Alles.

0: Geschichte aus dem Leben. Heute mit dem Rainer Dinger und seiner Geschichte Euer Rentner.
1: 24. Mai. Es ist geschafft. Mein letzter Arbeitstag. Endlich bin ich Rentner. Jetzt geht mein Leben richtig los. Ich will einfach das machen, an dem mich die verdammt Arbeit allerweil kindert hat. 25. Mai. Ich stand bald auf und weiß gar nicht, was ich als erstes tun soll. Der Rasen sollte man mähen, ich sollte Dachrinne richten, ich sollte Wasserhahne entkalken, ich will der Vogelhäusle bauen und endlich mal Krieg und Frieden lesen. Ich treffe unseren Nachbar vor dem Haus. Er ist auch Rentner. Er läuft unrasiert im Jogginganzug rum. Sieht aus wie der Jörg Kachelmann nach 30 Tequila. Er glotzt den ganzen Tag die Nachmittagstalkshows und er löst auch noch Kreuzworträtsel. Das wäre fein nix für mich. Ich mähe also erst einmal den Rasen, putz die Dachrinne und fange mit einem Vogelhäusle an. Das Leben ist wunderbar. 2. Juni. Der Rasen ist gemäht, die Dachrinne sauber und das Vogelhäusle ist fertig. Die Piepmätzle kommen und trällert fröhlich. Ich fahr zum Turm, besorg den Kalker für die Wasserhahne. Der Turm ist voll mit Rentner. Ell morgen trifft sich dort das krampfadere Geschwader beim Holzzuschnitt. Triebe Tasse. Ich fahr heim und entkalk die Wasserhahne. 7. Juni. Ich habe ein wenig länger geschlafen. Ich frühstück und auch kontrolliere, ob die Wasserhahne et neu Kalk angesetzt hin. Noch mehr ich nur der Rasen und fahr zum Turm. Ich lass mir Holz für ein weiteres Vogelhäusle zuschneiden. Na, han ich zwei. Eins fürs Vogelmale und eins für Vogelweible. 22. Juni. Heute han ich bis Mittag geschlafen. Na, han ich nur ein Vogelhäusle für Behinderte baut. Danach der Rasen dunkt, damit er schneller wächst und ich nur öfters den mähen kann. Anschließend hat meine Frau und ich Tee getrunken. Ich gebe ihr einmal Tipps für den Haushalt. Aber ich habe den Verdacht, dass sie nervt. Zum Beispiel, wenn wir im Garten zusammen Darts spielen, wo es streitet, aber

hinnen geschrieben: Alter, hör auf mit deine scheiß Vogelhäusle. Wir sind satt und es ist uns gegenüber die andere Tierle saumäßig peinlich. Mein Nachbar bietet mir ein Kreuzworträtselheftli an. Ich gucke mal rein. Russischer Fluss mit 7 Buchstaben. Was denkt der Idiot sich? Dass ich Zeit habe, mir im Atlas russische Flüsse mit 7 Buchstaben rauszusuchen. 1. August. Es gibt insgesamt über 1000 russische Flüsse mit 7 Buchstaben. Die 7 bekanntesten sind Bjelala, Dnjester, Irtitsch, Utschur und Wolchow. Am Abend habe ich eine Krise mit meiner Madame. Außer erotisches Leben ist schon wegen eingeschlafen. Das passiert viele Rentner. Mein Weib schlägt als Lesung vor, wir sollten einmal 6 ungewöhnliche Plätze probieren. 4. September. Wir haben die Seite im Nest getauscht. Hilft auch nicht. Ich habe gelesen, dass 50% der Männer über 65 Viagra nehmen. 70% von denen können sich allerdings nicht mehr daran erinnern, warum. Auf jeden Fall hilft's, dass sie nämlich nachts zum Nesten aushakelt. 30. September. Krieg und Frieden ließ ich nicht mehr. Ich glotze jetzt mehr in Nachmittagstalkshows. Heute war das Thema, ich mach dir kalt, du blöde Sumse, dran. Naja, ein bisschen lehnt sich das ja auch an Krieg und Frieden an. 26. Oktober. Mein Weib meint, wir sollten etwas für unsere Körper tun. Wellness. So wie man Rentner ist, sollte man ja alles bloß noch mit Wellness haben. Und Wellness sollte alles bloß noch sein. Man sollte seine Seele baumeln lassen. Warum? Wenn man älter wird, baumelt am Körper sowieso schon so viel. Da muss die Seele da auch noch mit baumeln. Meine Olle schleppt mich zum Rentner-Yoga, zur Rentner-Sauna, zum Pilates. Pilates. Das war für mich der Typ, wo der Jesus gekreuzigt hat. 12. November. Beim Rentner-Yoga soll ich die Figur machen, das Gnu liegt in der Morgensonne. Ich mache aber die Figur, der Arbeitnehmer betätigt die Stechuhr. Und ich fliege raus aus dem Kurs. 3. Januar. Ich habe mit Sport aufgehört. Bloß noch den Jogginganzug, den ziehe ich noch ganz gern an. Rasiere tue ich mir auch nicht mehr so oft. Auf der Straße bin ich schon von Obdachlosen gefragt worden, ob ich einen Euro brauche. Mein Weib will mich aktivieren und kauft ein Dageli. Das ist das End. Wenn der beste Freund von Mama eine Wurst mit 4 Fies ist, der Burzel heißt, dann ist Zeit für ihn abstrettet. Dackel haben sie am Anfang vom 20. Jahrhundert in England gezüchtet. Das Ziel für die Züchtung waren Nackerrolle, die kaum Pflege braucht. Ich schäme mich. Aber ohne Weg gange ich mit dem Spazierer. Da letzt bin ich im Wald auf einem Begle gesessen und han vor mir so nah auf der Boden guckt und da sehen ich die Ameisen. Mann, die schaffet und schaffet. Von denen seid ihr da nicht. Ich bin in Rente und mach jetzt Pilates. 12. Februar. Ich bin anfangen nachts nicht mehr miet. Von was auch? Ich stand jetzt der Weg auf, hock ins Auto und fahr durch dunkle Stadt. Ich komme an meiner alten Firma vorbei. Halt an, steig aus und streichle das Gebäude. Auf der Rückfahrt sehe ich an der Landstraße Türke auf einem illegalen Arbeitsstrich rumstanden und warte, dass sie zur Schwarzarbeit angeholt werden. Traurig, dass so etwas geht. 3. März. Ich habe mich dunkel geschminkt, einen Schneizer nachgepeppt und in die Reihe von den Türken an der Straße gestellt. Serhat, Mehmet, Ügüv und Öcan. Im Auto stellt sich raus, dass die eigentlich Franz, Theo, Günther und Willi heißen. Alle sind Rentner mit Pepp de Schneizer. Am Nachmittag schaffe ich auf einer Baustelle. Ich war noch nie so lang so glücklich wie an dem Nachmittag. 12. April. Ich fahre jetzt jeden Morgen mit den anderen Rentner auf die Baustelle. Nachmittags hocken wir beieinander und sinnieren, was wir noch alles machen könnten.

Mir willet eine Firma gründen, einen Konzern schaffen. Mir willet Acker und Malochen. Auch mit 65 kann man noch viel bewegen. Eine Geschäftsidee für unseren Konzern haben wir auch schon. Vogelhäusle bauen.

0: Buffet, Trombierer, zu drei. Servus.
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0: Grüß Gott, schwätzen wir doch nochmal von unserer Sprache. Das ist ein Schwäbische. Und das Schwäbische ist natürlich von anderen Sprachen, so wie das Deutsche, insgesamt beeinflusst worden. Insbesondere viele französische Begriffe sind im Schwäbischen vorhanden, die man halt gar nicht mehr als solche erkennt. Der erwähnte Soutrei, da gibt es aber noch den Plafond, das ist die Decke im Haus, das ist das Buffet, das ist der Wohnzimmerschrank und in der Küche gibt es das Küchenbuffet. Im Schlafzimmer ist früher das Wäschlafond gestanden, das ist das Waschgeschirr. Heute findet man sowas nur noch im Flohmarkt. Das Canapé ist das Sofa im Wohnzimmer. Also da brauchen wir uns gar nicht genieren. Diese Begriffe sind im ganzen Deutschen eingegangen. Ein letztes Wort noch auf der Straße. Wir gehen heute auf den Bürgersteig, auf dem Gehweg. Aber der Schwab geht eigentlich, wenn man auf dem Trottoir. Und dieses Trottoir ist auch im ganzen Deutschen verbreitet. Es gibt natürlich auch einen Trottoir-Beleidiger. Das ist sicher eine schwäbische Spezialität. Mit einem Trottoir-Beleidiger meint man einen, also das ist der Hellst, der blamiert sich selbst auf dem Gehsteig.

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Hund als Lied von mir wurde später von einem gewissen Gary Rafferty, also Rafferty, mein Lied Weilerwies wurde zu Baker Street. Magst du, wie sie schafft? Weilerwies, dann Baker Street, ja? Eigentlich so eine seltsame. Mein Lied, es sind Schusserieder quer, die sie in der Weilerwies getroffen haben. Später dann kam neben Haschisch halt auch Heroin dazu, das waren die 90er Jahre, frühe 90er. Und dann ist tatsächlich eine wirklich schreckliche Sache passiert, dass einer von denen, ich weiß sogar den Namen noch, wie er heißt, Gerdlowski hat er geheißen, hat eine Frau, eine Kurgästin im Park umgebracht, wegen ein paar Pfennig. Der hat ein paar Wechsel gehabt, hat gesagt, kannst du mal ein paar Mark kommen. Und die hat dann angefangen zu spinnen, hat er durchdreht. Also das ist der wahre Hintergrund. 5 Junge, die an der Droge richtig verreckt sind. Weilerwies.

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Jetzt geht es los mit dem Diebstahl in der Rockmusik. 60er Jahre, zensuriert, katholisches Gemeindehaus. Meine erste Probe, meine erste elektrische Probe mit meiner Kapelle, The 85. Der erste, wo komme ich, das war der Willi Onimus, der Sohn von der Tankstelle Onimus. Der hat dem Meister Geld gegeben, der kam im Schlagzeug an, aber es war noch nicht ausgepackt. Hat er bei Neckermann bestellt. Da kam er an, hat nur ein kleines Gerät ausgepackt, die sogenannte Hi-Hat-Maschine. Mit dem Fuß ein bisschen und so. Er hat gesagt, er möchte erstmal auf diesem Gerät perfekt war. Ich sagte, Willi, Onimus, mach dein Ding. Und seither spielt er das Ding vor sich hin. Der nächste, Franz Kleiber, sogenannter Bassspieler, kam an mit einer umgebauten Holzkiste, schwer Holz und ein langer Bäserstiel, eine einzige Klavierseite und dann drei Nägel neigeschlagen, als sogenannte Bünde. Er konnte drei Töne spielen. Das Ganze verbunden mit einem alten Radio. Ja, er konnte diese drei Töne spielen und die hat er gespielt an dem Tag. Der nächste. Karl Ginderle, Sohn von Karl Ginderle, auch der Opa hieß Karl Ginderle, alles Friseure, inschüsseriert, guckt nach. Er kam mit einer Gitarre gekauft bei Horten, nach einer Woche noch drei Seiten. Er hat gesagt, es sei scheißegal bei dem Gerät. Er habe sich eine amerikanische Fußmaschine dazu gekauft, diese Wah-Wah, ein Wah-Wah-Gerät. Da tät alles irgendwie scheiß gut, das sei egal. Also, er hat diese drei Seiten gespielt. Ein Akkord die ganze Zeit. Am Schluss noch, Seth Westerheiser kam mit einem umgebauten Akkordeon an. Blasigbalkbetrieb, ja. Verbunden mit einem Kabel, mit alter Radio. Er hat gesagt, er sei womöglich der erste Orgelsynthesizer der Welt. Er hat gelungen, wie wenn ein Geus auf Trommel scheißt. Dann war noch mein kleiner Zwillingsbruder Gerd dabei mit seiner 40er Posaune rumgefurzt und ich mit meiner Trompete damals. Dann sehe ich draußen, wie einer vorbeilauft. Ein schwarzer, großer GI. Ein riesiger Tonband, ich glaube, der Autobatterie dabei, um das Ganze zum Laufen zu bringen. Er hat alles aufgezeigt an diesem Tag. Diesen seltsamen Akkord, dem sei die Trommel auf eurer Maschine und so weiter. Jahre später schaue ich amerikanisches Fernseher, Detroit City, was sehe ich? Eine Kapelle, schwarze natürlich lauter, mit dem Namen The Temptations. Und was spielt sie? Mein Lied, mein Lied. Dein Vater war ein harter Hund in einer miserablen Übersetzung. Papa was a Rolling Stone, Papi war ein runder Stein. Ha, ha, ha, ha, ha.

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1: Wir waren in den 50er und 60er sehr berühmt in den Vereinigten Staaten, also gerade in den Südstaaten. Ja, das meine ich, da lachen sie. Das regt mich auf. Und damals haben wir einen jungen Künstler unterstützt. Den hat damals keiner kennt, der Elvis Presley, falls euch das etwas sagt. Der hat bei uns im Vorprogramm auftreten dürfen und in unserem Tonstudio ein paar Platten aufgenommen. Irgendwann ist er noch zum Kopf gestiegen und er hat einen riesen Erfolg gehabt. Und dann haben wir uns verstritten. Und es ist so gewesen. Der Tommy hat damals ein Haus gehabt in Memphis, richtig großes Ding. So alte koloniale, so Herrenhaus von so Baumwollpfleger hat er damals gekauft. Und dann hat er damals schon ein Sky-Abo gehabt in den 50er, da hat es noch gar kein Sky gegeben. So visionär war der Tommy.
2: Ja.
1: Ist so. Da haben wir immer Fußball geguckt.
2: Ja, dann hat der Elvis öfters eingeladen, zusammen mit seinen Kumpels zum Bundesliga-Gucken. Ja. VfB meistens, ist natürlich noch nachts gekommen wegen der Zeitverschiebung. Und ja, der Elvis, hat super Musik gemacht, aber war nicht ganz sauber, muss ich so sagen, wie es ist. Und der Hellste ist auch nicht gewesen. Gell. Und außerdem hat er lauter vor Bier gehabt, zum Beispiel vor Haustier, also Hund, Katze, da hat er eine Angst davor gehabt. Und es war, glaube ich, so, wie waren das da, glaube ich...
1: Den haben wir mal getroffen im Supermarkt, das weiß ich noch ganz genau, wie wenn es gestern gewesen wäre. Wir haben uns getroffen im Supermarkt in Memphis und der Elvis gleich, oh, Fußball am Samstag, kommen wir vorbei und so. Der Tommy, ja, kommst. Und dann ist halt die Sprache aufs Haustier gekommen und der Tommy hat damals so ein kleiner Gecko-Kid.
2: Ganz süß. Und der hat nichts gemacht, der hat nichts da, gell. Und der hat aber Angst gehabt vor dir, weil in der Katze mal ins Ohrläppchen reinbissen oder was.
1: Und da hat der Elvis lauter so dumme Frage gestellt. Und irgendwann ist dann Tommy noch Ziel geworden und er hat irgendwie die Hutschuhe geplatzt. Und danach haben wir uns verstritten. War schade, aber so ist es halt manchmal. Im Musikbusiness ist das sowieso eine ganz schlimme Sache, gell, mit dem Zwischenmenschlichen.
2: Ja.
1: Und dann habe ich den Dialog aufgeschnappt und habe den genau abgespeichert, Wort für Wort in meinem Kopf. Und hat da ein Lied draus geschrieben. Und später hat uns der Elvis das auch geklaut. Hier hat er es noch, weiß gar nicht mehr, ein richtiger Blödsinn auf jeden Fall.
2: In the Ghetto oder
1: so. Ja, dann uns klauschen.
2: Eigentlich heißt es ich und mein Gecko.
1: Ja. Und wir machen jetzt den Dialog. Ich spiele der Elvis noch praktisch, weil der ist ja tot, der kann es nicht mehr spielen. Und der Tommy spielt der Tommy, weil es so blöd wie der Tommy kannst auch nicht spielen. Das muss er schon sagen. So hat sich der Dialog damals zutragen, so wie wir den jetzt wiedergeben.
3: Hey Tommy, good to see you, man.
2: Ja, good to see you, how are you?
3: Hey, you look great, Tommy, you look great.
2: Oh, danke schön, ja.
3: I like your haircut.
2: Ah, ist so aufgefallen, ja, genau.
3: Yeah, you look like that tennis player.
2: Ja, hin viele gesagt, wieder Andre Agassi.
3: No, Steffi Graf.
2: Oh, very funny today,
3: hey. Hey Tommy, wegen Bundesliga, Samstag.
2: Ja, hab ich gesagt,
3: wir kommen vorbei,
2: genau, ja. Natürlich.
3: Ja, aber wegen deiner Haustür, hast du Haustür?
2: Nein, ich hab keine Hund, Katze, brauchst keine Angst. Achso. Warte mal, ich hab mir so einen kleinen Gecko gekauft.
3: Gecko, what's Gecko?
2: Du schon wissen, was ein Gecko
3: no,
2: ist?
3: No, what's
2: that? Das ist so eine kleine, Eidechse-artige Kreatur.
3: Like Lizard.
2: Lizard. Genau. Okay, genau. Und der tut nichts, da brauchst du keine Angst.
3: Aber eine Frage, Tommy. How is he there
2: out? Wie sieht er aus? Wie kann man das beschreiben? Jetzt warte mal. Ah, der hat so eine schuppige Trache und auf den Kopf gucken zwei kleine Eigler raus bei meinem Gecko.
3: Und hat er auch ein Gesicht?
2: Also ist jetzt schon wieder blöde Frage, das hat doch gerade eben gesagt. Ich hab doch gerade eben gesagt, er hat zwei Eigler.

0: muss man aufpassen.
1: Oh ja, unbedingt. Schwul, dass du sagst, unbedingt. Jetzt pass mal auf.
2: Hat in den Dickens Gliedern noch Schwanz, noch Lönsch, noch Fatz, noch ab. Und du hast ihn in der Hand, der Schwanz vom Gecko.
0: That's dangerous.
1: Das ist sehr dangerous. Da müssen wir aufpassen. Bitte versprich mir das. Sehr leid.

0: Mein Gecko.
1: Schau, geschliffen wir einfach rot und nicht lang. Und der Intensivstation gleich ein Stück haben wir, ja? Drüber brauchen wir noch nicht. Beim Bindli hat ich gewacht Tag und Nacht zu uns wachen.
2: Herr Tommy, ey, was fresset die?
1: Also das weiß ich jetzt gar nicht so genau. Also nix, das ist hundertprozentig weiß, aber ich glaub so kleine Käfer und so Insektengeschweiß, mein Gecko.
2: Okay, ich bring welche mit da.
1: Ja, da kannst du so frittierte Heischrecken
2: drauf. Kill it so.
1: Und kill it so, genau.
2: Sag mal, gefällt der dir?
1: Ja, natürlich. Ich gang ja oft nach Spanien und Portugal in Urlaub. Ich war schon oft in so Gecko-Gegenden und dort um Halli an und für sich nix gegen den, mein Gecko.
2: Ja, das ist logisch, Tommy.
1: Das ist logisch, ja.
2: Und sind die Nacht aktiv?
1: Ja, also ich glaub schon, ja. Ich glaub schon, weil einmal Halli mich jetzt mitten einstrang und hat uns was sehr einsamer Nacht. Mein erster Gecko.
2: Oh, it's dangerous.
1: Das war der Bello, der vom Rudi, der allererste. Machst du halt manchmal so Anfängerfehler, gell? Aufpassen, Leute!

0: der Todes.
1: Ja.
0: Kann man den essen?
1: Sag mal, ich muss sagen, ich hätte es mal probiert. Er verbindet den 6 Tage in LSD. Ein Feuchstor schmeckt der fast und ist mir so wie Hamstoff.
0: Delicious.
1: Das ist gerade so Richtung Eichhörnle.
0: Like squirrel.
1: Das hast du doch immer mega, gell?
0: Ja, mit Erdnussbutter.
1: Ja, ganz genau.
0: Und Tommy, wenn du den Pflegen tust.
1: Ja.
0: Tust du den durchbürsten?
1: Durchbürsten im Gecko. Also das ist jetzt wieder Plänefrage. Ich weiß ja nicht, wo hast du jetzt den Blödsinn her? Aber durchbürsten tut man doch bloß Hund oder Pferd auf eine Gecko.
0: Ja, weißt du warum? Ich hab gelesen.
1: Du hast gelesen.
0: Ja, weil...
1: Du hast gelesen.
0: Im Lexikon.
1: Im Lexikon,
0: ja, natürlich. Weil Gecko ist doch ein Säugetier.
1: Säugetier, Gecko,
0: ja,
1: ein Säugetier.
0: Ja.
1: Also Elvis, du bist echt blöd. Also sorry, das muss ich jetzt mal sagen. Ich meine, ich weiß, du hast auf dem Kopf Metuffi drin. Aber dass du so blöd bist, das sind echte Dinge.
0: Hey, Tommy. Fuck you, Tommy.
1: Ja, es ist doch so. Also zwei ganz im Ernst, immer die blöde Fragerei die ganze Zeit. Da mache ich nicht mein Gecko hin.
0: I'm gonna steal your song. Yeah.

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Ich treffe eine Verreidlinge, die fragt, ist das Weizen? Da sag ich, aber das brauch ich zum Holzen. Ja, weiß, ich komm von der Albra. Da ist immer ein Kittelkälter. Lachet sonst du wieder der Rostra. Gehst halt ins Unterland.

0: Hallo, Linkmichel.
1: Grüß dich, mein Lieber.
0: Erstmal möchte ich dir herzlich zu 30 Jahre Linkmichel gratulieren. Wir haben ja letztes Jahr eigentlich schon 30 Jahre gemacht, aber das Jahr war ja im Prinzip sozusagen jetzt. Und jetzt kommt ja die Premiere.
1: Jetzt ist die Premiere vom Best of und 30 Jahre Linkmichel. Also ich muss echt sagen, ich kann selber kaum glauben, 30 Jahre. Ewigkeit.
0: Wie hast du denn jetzt die Auswahl gemacht? Das ist ja eine Fülle von Möglichkeiten, die du in 30 Jahren zusammengebracht hast.
1: Das sind tatsächlich 30 verschiedene abendfüllende Programme und es ist wirklich schwer, weil ich habe zuerst ein Programm zusammengeschrieben, das wäre dann ungefähr 4 Stunden gegangen. Und das musst du dann wieder alles rauskürzen, da musst du wieder alles machen. Und jetzt habe ich halt so kurz, wie ich halt denkt habe, und ich glaube, es ist, passt so.
0: Super. Gibt es denn irgendwas, was da ganz besonders am Herzen liegt? Ein ganz spezieller Sketch?
1: Ja, ich habe vor 25 Jahren habe ich mal eine Nummer geschrieben mit der Sharon Stone. Und die spiele ich immer, überall. Okay. Spiel ich, also das ist die Nummer, wo ich am öftesten in meinem ganzen Leben gespielt habe. Ich spiele sie nach wie vor. Das ist toll. Auf der anderen Seite ist natürlich auch ein bisschen schwierig. Nicht, wenn du vor 25 Jahren quasi dein größter Erfolg.
0: Ja, gut.
1: Aber die Nummer kommt super. Also die liegt mir, das ist die Nummer, die mir am meisten hat.
0: Ja, super. Ja. Dann gab es bestimmt auch mal eine Geschichte, die da total in die Hose gegangen ist.
1: Ja, ich war,
0: was,
1: ja.

0: Zum Beispiel habe ich mal die grandiose Idee, dass man auf Mallorca auftritt. Am Ballermann.
1: Okay.
0: Grandios. Schwäbische Comedy auf Mallorca.
1: Klasse.
0: Der Jürgen Treffs, der Comedy. Und dann bin ich da tatsächlich auftreten, nachmittags um 4. Damals hat man da so Geigenmikrofone gehabt. Da waren 300-400 Leute drin in dem Laden. Bin auf die Bühne. Das hat keinen interessiert. Null, gar nichts. Hab da 10 Minuten geschwätzt. Null, niemand hat sie interessiert. Hab dann irgendwann gesagt, Leute, so, ich merke, das ist jetzt hier nicht das richtige Ambiente. Bin von der Bühne runter, hat keinen interessiert. Und irgendwann ist der Wirt von dem Laden zu mir hergekommen und hat gemeint, Michael, macht er nichts draus, sind heute auch 90% Engländer da. Ah, das war das Größte, was ich.
1: Ich glaube, da wär ich im Boden versunken. Gell? Wenn du weißt ja, die Masse, die grüßt dich und dann passiert gar nichts.
0: Ah, nee, aber du brauchst auf dem Ballermann auch wirklich eine Comedy machen. Also, und ja, vor allem kein Schwäbisch, das bringt überhaupt
1: nichts. Ja, okay. Wobei man ja denkt, sind fast lauter Schwaben dort, gell? Wenn man so sieht, wer hier alles noch normal fliegt. Gell?
0: Ja, klar.
1: Ja, wie bereitest du denn auf so einen Auftritt eigentlich immer vor? Das haben wir eigentlich auch noch nie besprochen. Ich weiß, du brauchst ein bisschen Ruhe vorher, das haben wir ja schon geschwätzt, aber du hast ja bestimmt auch einen Vorlauf. Wieso?
0: Ja, aber das eigentlich passiert, dass die Leute fragen oft, wie kannst du das alles auswendig lernen? Erstens, ist jetzt stur auswendig gelernt? Und zweitens, das, was du lernst, lernst du ja schon beim Schreiben quasi. Also du machst ja an einem Satz teilweise ewig rum, wie machst du die Wortstellung, damit die Pointe am Ende, und dann hast du das irgendwie drin und dann probst halt noch im Auto, wenn du unterwegs bist, okay. oder ja, aber das ist eigentlich, also das sehe ich jetzt nicht als
1: Problem,
0: als das größte Problem, mhm. Ne? Das funktioniert eigentlich immer.
1: Das ist ja toll. Mhm. Du hast ja nicht bloß neue Auftritte, ja, da gibt es ja auch die Schwabenacht, da kommt ja jetzt auch gerade wieder viele Sachen.
0: Ja, ja, ja.
1: Ist das was Besonderes, wenn du mit anderen zusammen auftrittst?
0: Ich mache beides gern. Es ist natürlich, wenn du mit anderen zusammen auftrittst, dann hat das Publikum die Möglichkeit, dass sie halt viele verschiedene Arten von Comedy sich angucken können. Und wenn du allein auftrittst, hast du eher die Möglichkeit, dass du zum Beispiel einen roten Faden einbaust, einen Running Gag. Das geht natürlich nicht. Wenn du bloß 15 Minuten auf der Bühne stehst, kannst du das nicht. Das kannst du halt nur bei Soloprogrammen.
1: Das macht dir aber eigentlich aus, genau die Sache.
0: Ja, also ich mache wirklich, wie gesagt, beides gern und ja, lauf da.
1: Ja, ich hab's gesehen. Ich hab's fast schon wieder überall ausverkauft.
0: Ja,
1: Restkarte. Für Sonntag habe ich noch ein bisschen geworben, falls doch nur die eine oder andere Restkarte dann.
0: Ja, Sonntag ist immer ein bisschen schwieriger.
1: Ja, aber kann ja sein, wie gesagt, vielleicht.
0: Du kennst für Freitag, Samstag kennst locker 100 Karten mehr verkaufen, aber Sonntag ist immer
1: Kommt gut, Tator. Halt.
0: Ja, klar.
1: Ja, stimmt. Ich gucke auch lieber Tator. Wobei das mal bei Dubab-Mädchen. Die hören ja jetzt auf und da gibt's ja auch eine Geschichte. Ja. Dann habe ich was total Faszinierendes gefunden, das wusste ich gar nicht. Michel will's wissen.
0: Ja,
1: das ist das neu, oder?
0: Das mache ich mit der Nürtinger Zeitung. Ja, genau. Ja. Das ist so, da gehe ich mit meinem Kameramann und meinem Tonmann, gehen wir zu unikate oder interessante Leute im Neufner Tal und stelle denen ein paar Fragen.
1: Nee, war toll, ich habe die bei dir angeguckt, war toll. Ja, und dann natürlich das Absolute. Ein Buch ja, von dir.
0: Das war so. Meine Frau ist ja Autorin.
1: Ja.
0: Und meine Frau hat gesagt, Michael, du musst ein Buch schreiben. Und ich sage, auf gar keinen Fall, nie im Leben, mache ich nicht. Und jetzt ist es fertig. Also sie hat sich durchgesetzt. Und das Buch heißt Meine Frau, ich und andere Ungereimtheiten. Und ja, der Titel sagt ja eigentlich schon alles.
1: Ja, ich bin gespannt. Ich glaube, es wird echt ein Bestseller, weil man einfach da dein Leben ja irgendwo auch mit begleiten kann.
0: Sicher,
1: und sich wirklich, wie du auch schreibst, dich wiederfindet. Das glaube ich schon auch.
0: Ja, das, nicht nur mich. Der ein oder andere wird sich selber wiederfinden.
1: Das habe ich gemeint. Ja, jetzt bin ich auf alle Fälle auf heute Abend gespannt. Ein bestimmt fulminantes Programm, wie immer. Das wird bestimmt eine tolle Geschichte wieder heute Abend. Frei mit drauf. Und viel Spaß und viel Glück.
0: Vielen Dank, mein Lieber. Und ich werde heute Abend wie immer alles geben. Und Leute, ich sage euch, hört mehr Mundartradio. Dankeschön.
1: Danke.
2: Und jetzt wünsche ich euch viel Spaß mit zwei Ausschnitten aus seinem neuesten Programm. Und natürlich darf da dabei Sharon Stone nicht fehlen.
0: Nee, Andrea, kennst du Basic Instinct, der Film? Basic Instinct. Mein Dieter, das du ihn kennst, weiß ich. Hua, du auch. Hast du noch einen Kuchen, Däfer? Nee, die meisten von euch werden Basic Instinct kennen mit der Sharon Stone. Und wer Basic Instinct kennt, der kennt auch diese berühmte Verhörszene. Es ist eigentlich die Szene des Films. Ja, wo die Sharon Stone in diesem kurzen Kleidli auf dem Stuhl hockt. Und da macht sie ja Folgendes. Ich darf es gerade mal kurz in Zeitlupe demonstrieren. Also zunächst hat sie die Beine verschränkt. Dann geht sie her, setzt ein Bein ab. Und verschränkt die Beine dann wieder. Und jetzt hat er die damals drunter orkid. Nix. Jetzt war das aber eine verdammt kurze Szene. Die Szene war verdammt knapp. Da hast du also damals mit der Standbildtaste vom Videorekorder wow, ich wette 100 Euro, du hast es auch probiert. Ich wette. Ist ja egal, jedenfalls meine Frau und ich, wir schauen Basic Instinct, gerade diese Szene. Und auf einmal meint sie so, ja Menschenskinder, da geht es wieder mal nur um Sex. Ich sag, hä? Naja, das soll doch nur scharf machen. Ich sag, pfft. Ja. Schatz, sag ich, das hast du hier natürlich erneut einmal wieder ganz messerscharf analysiert. Weißt, deswegen sitzt da nämlich auch die Sharon Stone, ja? Und eben nicht Mutter Beimer. Nee. Deswegen heißt der Film nämlich auch Basic Instinct, ja? Und eben nicht zwei Stützstrümpfe aus Castrop-Rauxel. Meinen Sie, aber die gefährdet ist schon die Sharon Stone? Ich sag, bitte? Naja, mit der wird es schon was anfangen. Ich sag, du Schatz, das ist doch wirklich so eine saublöde Frage. Sie überlegt, bitte mal selber, du, wann in meinem Leben soll denn ich einmal die Sharon Stone treffen? Aber wenn? Ich sag, ja, aber wann? Aber wenn? Aber wenn, ich sag's sicherlich, wenn's nein läuft, Vollgas! Ne, kann doch gut sein. Kann doch gut sein, ne? Überlege mal, es ist Sonntagmittag, 13.30 Uhr, der Michel hockt daheim in Neufen. Auf seinem Sofa. Er trägt dabei seinen 180% Polyester-Wohlfühl-Jogging. Kennt ihr die 180% Polyester-Wohlfühl-Jogging? Wo du so nach einmaligem Tragen so geruchsmäßig meinst. Lieber Gott, du sag einmal. Stehe ich doch eigentlich immer Katzenklo drin, du? Und auf einmal steht der Michel fest, oh mein Sohn mischt Zigarettenschachtel leer. Also schlüpft er behende in seine Adiletten, hockt ins Auto rein und fährt von Neufen aus zur nächstgelegenen Tankstelle nach, Achtung, Linzenhofen, um sich dort Zigaretten zu kaufen. Gegen 13.45 Uhr betritt der Michel die Aral-Tankstelle Weiß in Linzenhofen. Und wie jeden Sonntag um 13.45 Uhr in der Aral-Tankstelle Weiß in Linzenhofen rappelt die Katz, schnappt doch da die Sharon Stone rein. Sie will sich 3 Liter Motoröl kaufen. Zum der Körper einreiben. Und wie jeder Hollywood-Giganten-Millionen-Weltstar reagiert, wenn er mich sieht, ist sie natürlich verschüchtert. Ne? Gut, irgendwann traut sie sich dann, mich anzusprechen und sagt so, oh my God! Jesus Christ! Are you the famous Link Michel? Who had great shows in Dornstetten, Grabenstetten, Feldstetten. Und ich sag yes and in Neufen also. Und weil es in dieser Tankstelle so saumäßig gemütlich ist, da zahle ich ihr noch kurz den Unterberg. Und auf einmal sagt Sharon Stone, hey, famous Link-Michel, I have a great idea. Let's take my Learjet and let's fly together via Frankfurt to L.A. Und ich sag so. Yes, Frau Stone. That's a real great. Also vom Ding her. But mine, I have a much. Jetzt pass mal auf. Let's doch einfach take my Ford Mondeo and let's drive together to my hometown Neuffen. Und Sharon Stone ist natürlich kurz vor der totalen Ekstase. Klar, überleg mal, sie schon im ganzen Leben ist ja sie noch nie Ford Mondeo gefahren. Ich tue noch schnell die Kindersitze hinten raus. Und fahre mit der Sharon Stone im Ford Mondeo zu mir heim. Und kurz bei mir vom Haus fällt mir sein. Kurz vom Haus denke ich, Mensch, Michael, du bist ein Depp. Du hast ja gleich dran denken müssen. Herrgott, nochmal, du hast ja schon Besuch. Aber gut. Sag mal, okay. Dann muss halt in dieser Situation, in Gottes Namen, die Julia Roberts so lange in der Garage. Kann meine Frau nicht drüber lachen. Aber wer kommt mal da rein im Fernseher? Da rein kennt ihr alle, wo die Frauen so drauf abfahren. Da rein. Ich sage immer, der böse Klebestift. Der Bad Brit. Wenn der böse Klebestift im Fernsehen kommt, der Bad Brit. Oder der andere Depp da, der Johnny. Du, da kniet meine Frau vor der Kiste, da stupft die fast in der Fernseher rein. Oh, der Bad Brit, oh, der Johnny Depp. Ich sage, was willst du mit dem Depp, Johnny Depp? Ich sage, du pass mal auf, der raucht. Der sauft. Ne? Der hurt. Und bei aller Liebe, Schatz, aber das kann ich besser. Ne? Na, ist ja so. Nee. Da kriegst du diese finsteren Gedanken. Hast du ab und zu so finstere Gedanken? Hä? Hast du ab und zu?
3: Ja, ja.
0: Neu. Neu. Soll er rausgehen, dann kannst du einen Befreiter sprechen. Ne, wisst ihr, was mein finsterster Gedanke ist? Das ist, dass ich irgendwann einmal irgendwo vor irgendeinem Publikum stehe und auf einmal erhebt sich vollkommen unvermittelt eine Frau im Saal und ruft mir hingebungsvoll entgegen: Michel! Ich will Geld von dir. Und ich rufe zurück. Welches? In der Pause habe ich mir gerade reiflich überlegt, ob ich das jetzt echt sagen soll. Aber mir scheißegal, ich ziehe das jetzt gnadenlos durch. Es mag sich ein bisschen emotional anhören. Ein bisschen gefühlsduselig. Bis ich halt Sachen anhöre. Wenn sie direkt von Herzen kommen. Das glaube ich auch das erste Mal, dass ich das überhaupt zum Publikum sage. Aber wisst ihr, ich war schon in vielen Städten. Ich war tatsächlich schon in vielen. Ich war schon in Berlin, in München, in Stuttgart natürlich. Ich habe die humoristische Triangel der Schwäbischen Alb bereist. Also Grabenstädter, Donnstädter, Feldstädter, Weich. Und überall, wo ich war, habe ich mich vor das Publikum gestellt und habe gesagt, und Herrschaften, ihr seid das beste Publikum von der ganzen Welt, ja, und überall habe ich gelogen. Weil ihr seid natürlich das beste Publikum. Ja.
4: Die wenigsten Leute wissen, dass der Engelbert sagt Ihnen bestimmt was. Der Popsänger, Schlagersänger, wie auch immer, der amerikanische, dass der eigentlich aus Straßdorf stammt. Und zwar hieß der Albert Engel. Ja, der kommt aus Straßburg. Und dieser Albert Engel ist dann irgendwann ausgewandert nach Amerika. Und dann hat sich der Name einfach Albert Engel, irgendwie lag Engelbert dann halt nahe. Und dieser Albert Engel oder Engelbert, denn sein Vater war ein Bauer, ein Landwirt hier in Straßdorf. Und er hat einen Haufen Wiese gehabt und Felder und Zeug. Und wie es in dem Alter so ist, wo der Engelbert so klein war, gab es immer Diskussionen, schaffst du nur was oder gehst ins Hallebad oder ins Freibad oder wie auch immer. Und diese Diskussion war immer wieder samstags vor allem, war die also da. Und der Vater wollte halt immer hauptsächlich ihn, den Engelbert einsetzen, dass er ein paar Wiese noch mäht. Und davon handelt der nächste Song, der auch hier in Straßdorf entstanden ist, Herr Kapellmeister. Also der Vater von Albert zu seinem Sohn,

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Fan und Refrain kommt bestimmt noch irgendwie. Ich bin dafür, dass wir jetzt einfach mal ein Solo einbauen. Ich auch. Ein Solo. Cibeles. Das soll jetzt ein Refrain sein, aber den habe ich noch nicht. Würde aber kommen, ich bin mir sicher.

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Grüß Gott, herzlich willkommen zur schwäbischen Sprechstunde mit Wilhelm König. Heute geht's um einen ganz alten Begriff, Loop. Was ist Loop? Loop kann man zusammenfassen gleich Ausruf bei einem alten Kinderversteckspiel. Es geht auch mir so, da habe ich ein Wort, eine Geschichte. Ich kann mir es nicht erklären und das Wort, die Geschichte ist alt. Kommt aus der Kindheit, damals hat man das Wort gebraucht. Hat die Geschichte gespielt, verstanden hat man sie nicht mehr, Hauptsache die anderen haben gewusst, um was es geht. Wir schwätzen von einem Versteckspiel. Aus einer Gruppe von Buben oder Mädchen, vielleicht auch gemischt, wird ein Kind rausgesucht, das stellt sich mit erhobenen Armen an der Wand, an der Schüre da, mit geschlossenen Augen. Die andere verschlupfert, will sagen, versteckt sich. Dann schreit einer ganz laut, Loop. Und jetzt darf der oder du an der Wand gucken oder suchen. Der Erste, wenn er gefunden hat, stellt sich als nächste Antwort. Heute weiß ich, was gemeint ist. Loop, lateinisch Lupus für Wolf zurück. Das ist der Name für den Aufpasser an der Schule. Im Schwäbischen Wörterbuch wird so erklärt. Loop, Lupus, Spiel der Schulkinder, bei dem es gilt, von Lupus, eben dem Wolf, nicht vorzeitig entdeckt zu werden. Wer den Lupus als Erster erspäht, warnt die anderen durch den Zuruf, eben Loop. In der Geschichte des humanistischen Schulwesens in Württemberg von 1559 bis 1805 ist das für die höheren Schulen nachgewiesen. Wir Volksschüler in den 30er und 40er Jahren des 20. Jahrhunderts haben das bloß nachgeahmt.

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0: Sag mal, Guschel, jetzt bin ich noch neulich da bei in der Dumpfinger da oben rumgefahren. Hast du das nicht gesehen, oder?
1: Was gesehen?
0: Na ja, das war der Wahnsinn. Die ganze Straße war versperrt von lauter Traktoren.
1: Ach so, das habe ich gesehen.
0: Na ja, jetzt war, was war jetzt da los?
1: Der Guschel, unter uns.
0: Das ist so, das, was wir produzieren. Ackersalat, Kartoffelsalat, Maurensalat, Fleisch, Gebirne, Kartoffeln. Das braucht der Mensch. Und wenn du jetzt nicht aufstehst, dann passiert nichts mehr. Guschel,

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0: freut uns, dass wir heute natürlich in dieser wunderschönen Halle mal spielen dürfen. Hier. Ein kleiner Test an euch. Euer Guide weiterspielen. Von wem? Von Johann Sebastian Bach.
1: Hanoi, das ist von Jethro Tull.
0: Jethro Tull.
1: Ja.
0: Jethro Tull hat nicht nur beim Johann Sebastian geklaut, sondern auch bei mir. Irgend so ein englischer Besatzungssoldat nimmt alles mit. Es ist die Geschichte von einer Dampflok, die nicht mehr anhalten will. Und einer hockt noch im Zug drinnen. Und irgend so ein Säckel hat die Handbremse geklaut von dem Zug, der hält nicht mehr an. Er kriegt Todesangst und dann wird er tierisch religiös. Er versucht nochmal zu beten. Meint, er könnte nochmal das Vater unser beten, aber er kriegt es nicht mehr auf die Reihe. Allmählich merkt er, dass der alte Mann da oben ihm gar nicht helfen will. Noch schlimmer, ihm vielleicht gar nicht helfen kann. Ziemlich heikle Situation für einen Allmächtigen, oder? Dass aber dieser Engländer, dieser langhaarige Seucher, mein Lied von der Flöte, mit der Flöte, von der Dampflok nimmt und mit seiner Querflöte neikotzt, neirotzt, neispuckt, neifurzt, das ist eine Sauerei ohne Gleichen.

0: Scribbler Band.
1: Machen es gut. Einen schönen Abend noch. Tschüss.
0: Musiklegende aus Baden-Württemberg, Alex Kümmerlein und Band. Das ist euer Applaus. Vielen Dank, dass ihr da wart.

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1: Grüß Gott, herzlich willkommen zur Schwäbischen Sprechstunde mit Wilhelm König. Heute geht es um den Begriff Griffel. Unser Schreibgerät in den Schulen der 40er Jahre des 20. Jahrhunderts, dazu gehört die Schiefertafel. Mit dem angehängten Schwamm der Griffel ist aus Schiefer wie die Tafel. Das Ganze ist immer Schulranzen und auf dem Heimweg vor Schule ist die Schiefertafel oft verbrochen. Besser die Kameraden, Schüler, haben sie hey gemacht, sind auf herumtrappet, wenn sie sonst mit euch mit fertig geworden sind. Da könntest du ein ganz Bildmaler von deinem Klassenzimmer mit deinen zweisitzigen Bänken, das Tintenfass drin. Das kann man alles in die Heimatmuseen angucken. Zum Beispiel in Dettingen der Erms. Da geht es noch viel mehr zur Schule, zum Haushalt und zu dem ganzen Leben deiner Zeit. Eine schöne Zeit. Alles in allem, ja. Ach ja, nur mal zum Griffel. Da geht es auch Griffelspitze. Die sind meistens schon aus der Schule und nehmen alles noch genauer, obwohl sie nie einen Griffel gespitzt haben. Sag mal mit einem Sackmesser, das du zu einem braucht hast. Griffel heißen da die Finger, aber das weiß man.

Wir Schwaben, wir sind in vielerlei Hinsicht ein bisschen knicket. Knicket beim Loben oder beim Dankesagen. Aber unsere Liebsten um uns rum, die immer für uns da sind, wenn es uns gut geht, dann freuen sie sich am allermeisten mit uns. 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Und genau für unsere Liebste ist dieses Lied. Unsere Lieblingsmenschen, die haben es verdient, dass wir endlich mal wieder Danke sagen.

im nächsten Lied eine solche Sache, die Geschichte eines Hooligans, eines Oberfans, eines Totalharten. Er ist der Chef am Megafon und er, ich glaube, er ist sogar Fan vom 1. FC Nürnberg, kommt aus Schüsseried und jede Nacht fährt er rum. Er ist derjenige, der das Megafon führt im schwarzen Block. Und nachts kommt er heim total besoffen, total übermüdet oder halber totgeschlagen von den gegnerischen Hooligans. Dann fängt er an zu schreien in der Nacht. Er schreit, Tor, Tor, Tor. Oder er schreit, Rot, ist doch rot. Ihr Hurenbeck, ist doch rot. Oder er schreit, Vor, Vor, Vor, Vor, Rebellion, Vor, Vor. Aber er schreit nicht. Und hier beginnt der Musikdiebstahl. Er schreit nicht, more, more, more, wie der Dieb und Klauer Billy Idol. Wobei ich nicht mehr genau weiß, was es more, more, more bedeutet. Wahrscheinlich irgendeine Sauerei. Irgendeine Sauerei. Mein Lied ist hart, ehrlich und brutal und heißt Rebellion im Stadion.

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0: Grüß Gott. Jetzt kommen wir auf unsere Grüße. Ich glaube, das ist Schwäbisch so reichhaltig wie kaum ein anderer Dialekt. Das Hochdeutsche gleich gar nicht. Am bekanntesten ist das Grüß Gott. Natürlich auch das Ade. Oder so kommt er, wäre der Gau. Also wenn jemand also fort will, bestätigen wir das nochmal. Und dann ein ganz altes Wort, das meint man bloß aufs Bayerische angewendet, das ist das Servus. Das ist durchaus auch ein schwäbischer Gruß. Servus, sowohl zur Begrüßung als auch zur Verabschiedung. Es kommt zum Lateinischen, es meint Diener. Im Österreichischen kann man es noch hören, ergebenster Diener. Das ist das Servus. Dazu gehört auch Salve, sei gegrüßt. Also, ich will es ein bisschen veranschaulicher, wenn man einem Vertrauten begegnet, einem Schulkameraden oder Verwandtschaft, dann sagt man einfach Grüß Gott. Das sagt man einem Fremden gegenüber. Sondern man bestätigt ihn so, kommst daher, bist am Schaffen oder morgens noch. Bevor man also grüßt, sagt man gleich morgens noch. Wo willst du hin? Also dies ohne lange Vorrede, dieses Einschließen. Und diese Vielfalt ist also verloren gegangen. Heute nur noch dieses grausame und wirklich schmerzhafte Tschüss.
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Mein lieber Freund, manchmal kann der Schuss auch nach hinten losgehen. Das hat zumindest jetzt auch meine Elfriede feststellen müssen. Ist sie mir doch schon seit einem halben Jahr mitsamt meine Junge in die Ohren gelegen, dass man doch endlich so eine Munddusche, wo sie da immer im Fernseher vorführt, herdo soll. Aber ich habe noch bloß gesagt, dass mein Großvater, mein Vater und ich unser Lebtag mit einem Zauberzbecher Small ausgespielt haben und zumindest meine Vorfahren haben bis zuletzt noch ihre eigene Zehe im Maul gehabt. Bei mir bin ich da nicht so ganz sicher, denn ich habe ab und zu den Eindruck, dass ich mir an meiner Familie nur Zeh ausbeiß. Jetzt schlag mir's Blechle. Han ich zur Weihnachten für mich plus ein einziges Päckle unter unserem Sonderangebot dann ein Bäumle vorgefunden? Das muss fei arg teuer gewesen sein, weil da alle drei Emberles und sogar noch meine Schwiegermutter dran zahlt haben. Ha, na muss eben's recht sein, han ich denkt und han mir voller Vorfreude ans Auspacken gemacht. Jetzt hat mich schier gesetzt. Händ mir doch die händerlistige Familienmitglieder eine Munddusche geschenkt. Für 4 Personen. Ich habe noch gleich nachgezählt. Elfriede, der Markus und der Andreas. Und habe ich gefragt, ob die vierte Düse für mich oder für meine Schwiegermutter sei. Sie ist nach voller Entrüstung mir zugesprochen worden. Zum Glück haben sie mich nicht gefragt, ob ich mich über das Geschenk freue. Vielleicht hätte es noch wieder Tränen gegeben, wie schon mal. Aber was willst du da sagen? Geschickt haben sie schon eingefädelt. Wenn ich es auch gleich mitkriegt hätte, dann hätte ich vielleicht nur einen größeren Schaden verhindern können, aber so ist dann schon unser Andreas mit der Bohrmaschine im Badezimmer verschwunden gewesen und hat so Pi mal Daumen 2 Bohrlöcher gesetzt und erst wo er die Munddusche hat nachschrauben will, hat er gemerkt, dass er nicht zwischen dem Spiegelschränkli und die Handwaschbecken reingegangen ist. Dass alles voller Bohrstaub war, das hat mein Elfriede mehr aufgeregt wie mich. Ich hab's halt blöd gefunden, dass er schon die Dübel neigeschlagen gehabt hat. Und dass ihm ins Leben geredet hat, weil er gleich in der Mitte unter unserer Steckdose das nächste Bohrloch hat setzen wollen, ist allgemein nicht zur Kenntnis genommen worden, weil Elfriede mich auch geschrien hat, dass ich das Kind jetzt so anschreien soll. Also hat mich's auch nicht mehr interessiert, wo er zwischen dem Handwaschbecken und dem Klo seine nächste und entscheidende Bohrlöcher gesetzt hat. Wo Elfriede dann noch 2 Stunden mit dem Putzlappen und dem Kübel das Bad verlassen hat, ist dann unter Ausschluss des Beschenkten die Munddusche von ihren Käufern eingeweiht und in Betrieb genommen worden. Ich bin dann derweil im Wohnzimmer gesessen und habe die Munddusche-Betriebsanleitung eingehend studiert. Mit so einem wissenden Augurenlächeln bin ich dann im Badezimmer erschienen, wie Elfriede gerade mit einem spitzigen Griller ihr ganzer Blues verspritzt hat. Also habe ich die Sache in die Hand genommen. Zuerst habe ich mal das Behälterle gefüllt mit lauwarmem Wasser, dann habe ich das Gerät eingeschaltet und habe fachmännisch die Düse ins Maul eingeführt. Weil ich aber den Hebel am Handgriff nicht aufgebracht habe, habe ich es wieder raus vom Maul und habe es außerhalb probiert. Dummerweise hat die Düse gerade auf mein linkes Auge gezeigt, wo der Hebel endlich aufgegangen ist. Ich habe schnell die Augen zugemacht und die Düse weggehoben. Dann hat der Strahl meine Elfriede getroffen, weil, wenn meine Elfriede im Zimmer ist, ist es eigentlich schwer, sie nicht zum Treffen. Also habe ich die Düse, nachdem ich nur den Spiegel verspritzt habe, schnell wieder ins Maul reingeschoben, wo mir der Strahl meine Zäpfle massiert hat, dass ich hier drauf verstickt wäre. Unter dem brüllenden Gelächter von meiner Familie habe ich die Düse ins Handwaschbecken reingeschoben und anstatt auf aus, habe ich den Hebel auf Massagestrahl gestellt. Jetzt hat es so gespritzt, dass ich schnell die Düse wieder ins Maul geschoben habe. Boah, da hat es mir noch die Bagentasche geschwind gefüllt mit Wasser. Am Anfang habe ich es noch geschluckt wie Narren, aber das Letzte habe ich nicht mehr kennen. Dann habe ich einfach den Stecker gezogen. Himmel, Krawatte und Hose in Batsch nass gewesen und mein Zahnfleisch hat gribbelt, wie wenn eine Company Ameisen drauf rummarschieren würde. An der Spiralleitung von der Düse ist das Wasser runtergelaufen und auf den Boden tropfelt, aber meine Elfriede ist stillschweigend mit dem Bodenlumpen gelaufen. Sonst darf man jedes Mal ein Tröpfchen Rasierwasser runtertropfeln, aber jetzt so ist das natürlich etwas anders. Ich habe mich am nächsten Morgen nochmal ohne Kleider mit der Munddusche beschäftigt und ich komme auch jetzt ganz gut mit ihr zurecht. Aber ich habe das unbestimmte Gefühl, dass meine Elfriede gar nicht mehr so gern sieht, weil sie immer, wenn wir aus dem Bad sind, mit dem Lumpen der Spiegel, die Wände und der Boden trocken reiben muss. Naja, vielleicht kriege ich das nächste Weihnachten etwas, was ich mir wünsche. Es grüßt dich ganz herzlich dein vor gesundem Zahnfleisch trotzender Freund, Eigen Emberle.

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0: Wie geht es denn?
1: Ach gut, gerade nicht. Aber besser.
0: Ha, es ist doch gut, wenn's dir besser geht.
1: Ha, besser wär's, wenn's mir gut ging. Du sag einmal, was ist denn der Unterschied?
0: Der Unterschied zwischen was denn?
1: Hat es will ich ja gerade von dir wissen.
0: Sag mal, rauchst du?
1: Aber nein.
0: Schade.
1: Ja, warum denn schade?
0: Weil es dir gut tun hat, wenn es aufgeben hat.
1: Bist du da?
0: Neues Pferdli scheint nicht daheim.
1: Aber ich hab dich doch gerade am Fenster gesehen.
0: Wir schlachen, wie die auch gerade auf der Straße. So gut.
1: Ja, ja.
0: Du, wie war denn dein Urlaub in Venedig?
1: Hat so glatt. Die Venediger, weißt, die singen den ganzen Tag, obwohl ihre Straßen dauernd überschwemmt waren. Du sag mal, wie schreibt man Saxophon?
0: Gar nicht, das blast man. Was liest denn da gerade?
1: Ich lese gerade das Kapital von Karl May.
0: Ach, du Hutzimpel, das Kapital ist doch von Karl Marx.
1: Ach drum, ich habe mich schon gewundert, weil gar keine Indianer drin vorkommen.
0: Wo hast denn die Beine her?
1: Aber mir sind ein paar Tomaten an den Kopf geflogen.
0: Von Tomaten kriegst du keine Beile, du Simpel.
1: Aber ich, die waren nur in der Dose. Oh, ich gang ins Bett. Müde bin ich. Känguru.
0: Ach, du Granatenbachel, das heißt doch, müde bin ich. Geh zur Ruhe.
1: Ja, was ist denn noch ein Geh zur Ruhe?

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0: Im Folgende hören Sie vom schwäbischen Autor Helmut Madern aus dem Buch Das ist dumm gelaufen, das Gedicht Weidmanns Heil. Der Förster Franz vom Silberwald hat gern mit seiner Bixe knallt und ist er heim noch von der Pirsch, hockt da ein Adler oder ein Hirsch. Da schmeckt ihm's Bier und auch der Wein, er läppert alles in sich nei. Wo er mal heimfahrt in sein Balle, ist er der Polizei aufgefallen. Er stinkt nach Bier, er stinkt nach Wein, na war er weg, sei Führerschein. Nach 7 Monat welche Fest, da muss er zum Idiotentest. Keine rechte Antwort kann er sagen auf dem Brief für seine Frage. Doch dieser war ein guter Mann, er guckt der Förster freundlich an. Und sagt, ich frage aus Wald und Wies, das wisset se, ich hoff's ganz gewiss. Was ich se gange doch auf Pirsch, der Unterschied zwischen Adler und Hirsch. Im Förster platzt vor Freude schier der Kragen. Ha, natürlich kann ich der Unterschied sagen. Im Adler ist er Montagsruhe und der Hirsche ist er Mittwochszu. Sie hängen gehört vom Autor Helmut Mattern, das Gedicht Waldmanns Heil, Gläser vom Leo Motz.
1: Mundart Radio stellt vor: Künstler aus dem Schwabeländle. Herzlich willkommen zu einer weiteren Sendung von Mundart Radio stellt vor. Für die heutige Sendung war ich in Sachsenheim im Tender. Da habe ich Friedel Kehrer und den Bernd Steckwald besucht. Vor dem Auftritt habe ich mit der Friedel ein kurzes Interview geführt.
2: Friedel Kehrer, hallo.
3: Hallo.
2: Freue mich, dass ich dich heute sehen darf und live mal hören darf. Du machst jetzt ein neues Programm allein, das Brunnweiler Weib, leider natürlich.
3: Leider.
2: Erzähl mir doch ein bisschen, was du jetzt machst oder wie du jetzt weitermachst.
3: Also Friedel ist ganz arg nett und ich möchte ganz, ganz liebes Grüßle alle mal dazu heirat, gleich einfach vorneweg schicken. Ich freue mich, weil es ist einfach auch so, ganz ehrlich, es wäre gelogen, ich bin ganz arg in den Loch reingefallen. Mir fehlt auch mal Mary und die 38 Jahre. Das, wir haben ja auch nichts gemanagt und nichts so gesteuert, das ist so gewesen. Und im Nachhinein schätze ich das unheimlich und im Nachhinein fällt es mir furchtbar. Der VG hat so ganz eine tiefe Gau. Ja. Aber ich glaube, wenn es nicht so wäre, wäre es auch nicht normal.
2: Nein, es war schon lange Zeit
3: und, ja.
2: War immer wunderbare Zeit. Also
3: ja.
2: Wenigstens von der Künstlerseite sicher, ganz sicher. Aber von der Zuschauerseite war es natürlich eine wunderbare Zeit.
3: Also das Menschliche war auch ganz arg wichtig.
2: Ja, das hat man auch richtig gemacht. Das habt ihr richtig gelebt.
3: Ja. Wenn ich denke, da habe ich auch ganz arg viel jetzt noch einmal wieder einfach auch Reaktionen gekriegt. Oder Leute sprechen mir auch und sagen, auch Leute mal mit Handicap, gell?
2: Ja.
3: Man sagt, also die Mary hat mir auch einfach Mut gemacht, ich bin auch ein bisschen aufhörmig oder auch in der Körper, wo man vielleicht nicht so will. Und ja, und dann kommen sie und sagen, aber das hat mir Mut gemacht und dann denke ich, wenn du auf die Bühne gehst, kann ich auch raus und unter die Leute und hat ein bisschen Selbstbewusstsein auch verdeult. Und das habe ich jetzt auch so im Nachhinein so mitgekriegt. Das war mir nicht klar.
2: Ja,
3: und
2: das
3: ist eigentlich
2: eine ganz
3: schön.
2: Herzliche Person.
3: Ja.
2: Das hat man richtig gespürt.
3: Ja.
2: Das war echt
3: ist
2: schön.
3: Schwer.
2: Ja. Heute Abend hier im Tender. Seit das erste Mal bist du mit dem Stecki-Steckcode, oder mit dem ganzen Steckcode, muss ich eigentlich sagen, Stecki, unterwegs. Und da machst du jetzt ein bisschen zusammen was, oder wie soll
3: also,
2: das laufen?
3: Ja. Also gut, ich habe so meine Säckle, meine Lieder habe ich wieder ausgegraben. Ich habe ja eigentlich in den 70er Jahren mit Lieder angefangen.
2: Ah.
3: Und mir ist ja noch so dazugekommen, weil wir ja eine Theatergruppe gehabt haben. Und meine Lieder habe ich jetzt wieder ausgegraben. Mai wie vorher, meine Gitarre wieder richtig gestimmt. Und baue das jetzt so mit Sprache, einfach kleine Säckle, Geschichten vom Leben und auch meine Lieder. Und so mache ich das. Und der Stecki ist auch gerade ein bisschen verwaist, kann man ja so sagen.
2: Ja.
3: Und ich finde ihn ein wunderbarer Gitarrist.
2: Ja.
3: Und dann habe ich gedacht, Mensch, habe ich gesagt, Stecki, hör doch mal meine Lieder an und nimm deine Gitarre tot und wenn der was drunter legen kannst, mach's doch. Und das machen wir halt so.
2: Ja, da bin ich gespannt.
3: Ja.
2: Bei der Premiere sozusagen. Hey,
3: ich bin selber gespannt, ich finde es selber schön. Aber warum soll man nicht? Und wir sind jetzt, oder ich bin jetzt ja auch wirklich jetzt so nicht mehr die Jüngste. Also ich denke, alleweil das Herzliche und Freude. Und wenn nachher einer losgeht und sagt, oh, für mich war es schön oder ich hau, das hat mir angesprochen, dann denke ich, was will man mal?
2: Ah ja, klar.
3: Das ist doch schön.
2: Ah ja, klar.
3: Ja.
4: Hallo.
3: Hallo. Hallo. Herzlich willkommen.
2: Ja, doch, da bin ich einfach gespannt auf den heiligen Abend und hoffe, dass wir uns dann später auch öfters mal wieder sehen.
3: Ja, okay. Ich finde sie auch, ich habe das so ganz von der Ferne, aber so ganz, ganz ehrlich muss ich gestehen, ist mir das Mundartradio ein bisschen aus. Aber das stimmt, mir habe ich schon mal, mir sind ich schon mal über die Schuhbände gelaufen.
2: Ja.
3: Und von dem ist es schön, dass du ins Heid kommst.
2: Ja, naja, ja. Ich freue mich auch.
3: Danke.
2: Ich danke.
1: Leider war die Akustik im Tender nicht so gut, aber ich hoffe dann trotzdem ein bisschen Spaß mit den Ausschnitten aus dem Programm, die euch jetzt sind.
4: So wie wir schwätzen, so singen wir. Also Dialekt. Und die wir bis jetzt nicht alles verstanden haben, das tut mir leid, denn ich kann es weiterhin so. Aber ihr könnt ja fragen.

langsam, du machst schön langsam, das verklären wir heute. Ja, gerade ich muss kommen, der Refrain, das La La La, das ist extra so kalt, dass ihre Hirnhand und mitsingen kennt. Das wäre doch nicht schlecht. Und ihr könntet kecklich mitsingen, weil der Nachbar weiß, die Frau in Banner singen soll. Und das probieren wir noch mal.

0: shows.
1: Noch kommt das ist auch so eine Sache, kann ich wirklich zugehen. Also ich finde Nachbar furchtbar. Also eigentlich bringt man Nachbar nicht, bloß so fast nicht. Wenn du weißt, wenn du heimkommen bist, gehst du nur um die Wiese.

0: Wenn ihr mehr Informationen zur Friedelkehrer anmöchtet, die findet ihr auf ihrer Homepage unter friedelkehrer.de.
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0: Aber Reinhold, du weißt doch, man braucht doch eigentlich gar nicht viel. Man braucht nicht viel. Ein Dach über dem Kopf, jemand, der einen mag. Mehr braucht's doch eigentlich gar nicht. Man braucht nicht viel. Ja, bis zum Essen und Trinken natürlich. Ja, Trinken muss schon auch sein. Aber ein Trollinger reicht völlig. Ja, ab und zu vielleicht auch mal ein Spätlese. Aber sonst braucht man nicht viel. Ja, gut, vielleicht noch ein Häusle. Ein eigenes Häusle wäre so schön. Aber sonst, man braucht nicht viel. Gut, zum Häusle gehört nur Garage. Vielleicht eine Doppelgarage. Kennt ihr, sei es, kommt einmal Besuch. Aber sonst braucht man nicht viel. Aber der ein Morg, das ist doch am wichtigsten. Aber wenn man so die Garage hat, vielleicht so ein Opel drin. Aber Opel, oh je, fährt ja jeder Puppel. Ein BMW wäre ja schon besser. Müsste ja kein groß sein. Aber als Schwab kannst du das ja auch nicht machen. Also braucht's halt notgedrungen ein Mercedes. Aber sonst braucht man nicht viel. Ja gut, einmal im Jahr in Urlaub fahren können, an Bodensee oder nach Südtirol. Das reicht doch völlig. Vielleicht auch mal ins Meer, nach Italien oder mal auf Kanaren im Winter, gut. Aber sonst braucht man nicht viel. Aber wenn man so auf die Kanaren ist, so ein Schlauchboot oder eventuell eine Jolle müsste ja keine große sein. Eine Yacht wäre natürlich auch nicht schlecht. Aber sonst braucht man eigentlich nicht viel. Obwohl, wenn man so die Yacht hat, ja, nun wäre so ein kleiner Hubschrauber auf der Yacht auch ganz geschickt. Ja, man muss ja auch mal geschwind einkaufen fliegen, nicht? Aber eigentlich braucht man nicht viel. Außer ein bisschen Personal, das wäre so schön. Irgendjemand muss ja das ganze Zeug auch in Schuss halten. Man braucht nicht viel. Das Wichtigste ist jemand, der einen gern hat. Man braucht eigentlich nicht viel. Aber eigentlich, wer will schon bloß das, was man braucht?
1: Mein lieber Feind, da bin ich wieder in einen schönen Schlamassel reingekommen. Mein Elfriede macht mir gerade einen furchtbaren Zauber wegen der Suleika. Angefangen hat's, wo ich mit ein paar Kollegen im Geschäft zusammen überlegt habe, was wir unserem Chef zu seinem 40. Dienstjubiläum schenken könnten. Von Anfang an war es klar, dass es etwas Besonderes sein soll. Also hat man alle Vorschläge wie rheumatische Fernglas oder Gartenbank verworfen. Und eigentlich war es ja unser Personalchef, der auf die folgeschwere Idee gekommen ist, unserem Chef im Rahmen von der Feier in der Kantine von unserem Geschäft der Auftritt von einer Bauchtänzerin zum Schenken. Er hätte letztens so eine auf meinem Geburtstag gesehen und es sei eine bombige Stimmung gewesen. Elevat, Feuer und Flamme, weil mir ja dann auch etwas davor hättet, hin aber dann gleichzeitig vereinbart, dass man weder die andere Kollegin noch die Ehepartner daheim eben sieht, dass sie sich vorher rauskommen soll und also eine richtige Überraschung für Elena gibt. Das hat auch eine Überraschung gegeben. Und was für eine? Der Personalchef hat sich erkundigt, wo die wohnt, und hat er mich damit beauftragt, mit deren Auftrittstermin zu vereinbaren. Ihr Künstlername war Suleika, die Orchidee von Ägypten, und Alma Bäuerle hat sie geheißen. Tagsüber habe ich sie nie erreicht, weil sie scheint in einer Metzgerei als Verkäuferin schafft. Und wo Elfried mal abends noch mit den Buben fort war zum Schuh kaufen, habe ich mit ihrer Bauchtänzerin telefoniert. Die hat Schwäbisch geschwätzt und war arg nett. Also, sie hat noch an dem Jubiläumsabend freigehört und hat den Auftritt auch gleich zugesagt. Und jetzt kommt das Tragische. Ich, Dackel, habe in der Aufregung vergessen, der zu sagen, wo unser Geschäft genau ist. Jetzt hat ich also an dem Jubiläumsmorgen von der Metzgerei aus bei mir daheim angerufen. Mein Elfriede war allein. Und weil ich der ägyptischen Orchidee gesagt habe, dass das niemand wissen darf, hat sie sich bloß mit Bäuerle gemeldet. Und nachdem ich nicht daheim war, hat sie die Elfriede gefragt, wo denn bitte mein Geschäft genau sei. Und auf die Frage, warum sie das wissen will, hat sie bloß gesagt, sie hätte heute Abend um 9 Uhr einen Termin mit mir. Ich habe natürlich wahrheitsgemäß meinem Haushaltsvorstand gesagt, dass ich an dem Abend nicht zum Essen komme, weil wir im Geschäft nur ein Jubiläum feiern müssen. Natürlich hat mein Elfriede den Anruf in den falschen Hals gekriegt. Wenn sie auch mit mir darüber gesprochen hätte. Aber neu, sie hat mich beim Mittagessen keines Blickes und keines Wortes gewürdigt. Ich habe natürlich gedacht, sie ist narrt, weil sie heute Abend beim kaltwarmen Buffet dabei sein darf und habe deshalb auch nicht gefragt, warum sie narrt ist. Sie hat es wiederum als schlechtes Gewissen ausgelegt und war sich sicher, dass ich an dem Abend etwas anderes tue als Jubiläum feiere. Sie hat sich dann vor dem Geschäft auf die Lauer gelegt und beobachtet, was passiert. Und so gegen 8:30 ist die Alma Bäuerle vorgefahren und mit einem Köfferle in den Betrieb reingelaufen. Die Elfriede muss durch die Glastür beobachtet haben, wie ich das Fräulein in mein Zimmer gekleidet habe, und dann bin ich geschwind aus, dass ich durch hat umziehen können. Kaum bin ich weg gewesen, ist meine Elfriede ins Geschäft reingeschlichen und hat mit einem Ruck mein Bürotür aufgerissen. Jetzt war Zuleika schon ziemlich fertig mit Ausziehen und meine Elfriede hat durch alles Kaiser bloß keine Orchidee von Ägypten. Ich habe durch Schreierei gehört und bin gerade noch dazugekommen, wie meine Elfriede Zuleika hat verschlagen wollen. Es war furchtbar. Die erste Viertelstunde habe ich darauf verwendet, dass meine Elfriede Zuleika aus dem Schwitzkasten loslässt und die zwei da dazu, dass die Zuleika noch doch noch bei uns auftritt. Für mich war der Abend gelaufen. Ich habe nichts mehr vom Buffet und von dem Bauchtanz gehabt, weil ich mit meiner Elfriede han sofort heim müssen, sonst hätte man drin das ganze Büro demoliert. Ich habe der Zuleika ein Gläs Geld gegeben und habe dann ganz heim meine Elfriede bittelt und bettelt, mir zu glauben, dass das Geld nicht von mir stammt, sondern dass ich das von meinen Kollegen eingesammelt habe. Mein lieber Freund, meine Elfriede nimmt mir heute noch nicht ab, dass es nicht meine Idee, sondern die vom Personalchef war und dass der auch die Adresse besorgt hat. Meine Kollegin hat's geärgert, dass die Frau vom Chef wütend den Raum verlassen hat, weil die Zuleika so spärlich erzogen war. Und mich hat's geärgert, dass ich dabei war. Mich tät's nämlich schon millionisch interessieren, wie die Perle bei denen im Bauchnebel hebt. Es grüßt dich ganz herzlich dein Bauchtanz-Fan und Freund Eugen Imberle.
2: 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Corona ist wieder gut drauf. Der Krieg ist eben noch et aus. 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Energie sollte mir sparen. In den 70er hätten wir's schau gehet. Es hat autofreie Sonntag gegeben. Vielleicht tät's helfen. Und mir sind's gewet. Der Umwelt tät mir etwas Gutes. Eine Lösung wär's für zwei Probleme. Es war damals auch eine besondere Zeit. Doch et amal ganz auch angenehm. Das könnte man doch wieder machen. Alle täte es etwas bringen. Unsere Straße wäre noch frei zum Hopsen, Tanzen und Singen. Wenn das noch bis in Winter bleibt, bricht man erst Stub, kein El, kein Gas. Auf der Straße laufen wir spazieren und alle hätte riesen Spaß. So können wir Energie sparen. Und es täte et amal etwas weh. Dann druckt man wieder wie als Kind ein Engele in tiefen Schnee.

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